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1: Mit Hannelore Plunger einen schönen guten Morgen. Gestern ist der 79-jährige Anton Fil, der Altbauer von Simmele Müllerhof in St. Vigil-Seis im Pfölzer Weiher, ertrunken. Er konnte trotz des schnellen Einsatzes nur noch tot geborgen werden. In der Gemeinde Kastelbell-Schars ist gestern Abend gegen 20.45 Uhr in einem Wohnhaus am Oberhof oberhalb von Geilsaun ein Dachstuhlbrand ausgebrochen. Verletzt wurde niemand, der Brand konnte rasch gelöscht werden. Die Hitzewelle in Italien sorgt auch in Südtirol für außergewöhnlich hohe Temperaturen. In Italien werden Spitzenwerte von bis zu 40 Grad erwartet, in Südtirol immerhin noch bis 36 Grad. Im Warnlagebericht scheint deshalb im Raum Bozen, Ettstall und Unterland die zweithöchste Warnstufe orange auf. Zum Sport: bei der WM hat das Team der kapverdischen Inseln erneut für eine Überraschung gesorgt. Nach dem Unentschieden gegen Spanien hat Kap Verde 2:2 gegen Uruguay gespielt. Auch der Iran hat gestern Abend einen Punkt geholt. Gegen Belgien hieß es am Ende 0:0. Spanien hat 4:0 gegen Saudi-Arabien gewonnen und am frühen Morgen hat Ägypten Neuseeland mit 3:1 besiegt. Mehr dazu in einer halben Stunde. Und nun zum Wetter. Zunächst ist es sehr sonnig, morgendliche Restwolken verschwinden rasch. Am Nachmittag muss man mit dem einen oder anderen Gewitter rechnen. Die Temperaturen steigen auf Höchstwerte von 30 bis 36 Grad. Die Temperaturen zurzeit in Lana 19 Grad, Wolkenstein und Toblach 12 und Trittnau 13 Grad.
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2: 6:30, schönen guten Morgen ins Land. Auf Südtirolstraßen, wer jetzt schon unterwegs ist, schaut's gut aus. Es ist nicht so viel los und Staus und größere Störungen sind uns keine gemeldet worden. Gute und sichere Fahrt.
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2: Und Sandra Hofer, herzlich willkommen. Schön, dass ihr eingeschaltet habt, denn es geht mit ganz viel Wissen, guter Laune und noch besserer Musik rein in eine neue Sommerwoche. Guten Start.
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Elevation um 20 vor 7, das ist die Antenne und das waren U2. Jetzt heißt's aber auch schon wieder Sonnenbrille auf, Wasserflasche einpacken. In Südtirol starten wir mit heute in eine richtig, richtig heiße Sommerwoche, nachdem auch die letzte richtig, richtig heiß war. Heute am Montag zeigt sich der Sommer von seiner sonnigen Seite. Nach ein paar harmlosen Restwolken am Morgen setzt sich rasch die Sonne durch. Verantwortlich dafür ist ein kräftiges Hochdruckgebiet, das weiterhin sehr warme Luft zu uns bringt. Die Temperaturen klettern im Laufe des Tages auf hochsommerliche 30 bis 36 Grad. Wer da unterwegs ist, sollte also an ausreichend Sonnenschutz und natürlich genügend Flüssigkeit denken, das ist das Wichtigste. Ganz stabil bleibt die Wetterlage allerdings nicht. Am Nachmittag, da können sich stellenweise einzelne Gewitter entwickeln. Damit muss man immer wieder rechnen. Die sind aber eher die Ausnahme, sollten vor allem in den Bergen aber im Auge behalten werden. Auch morgen dann am Dienstag geht es mit viel Sonnenschein und großer, großer Hitze weiter. Die Temperaturen bleiben auf einem sehr hohen Niveau. Am Nachmittag sind dann erneut einzelne Wärmegewitter möglich. Vielerorts bleibt es aber auch da dann wieder trocken. Der Mittwoch präsentiert sich ebenfalls sehr, sehr sonnig und heiß. Die Gewitterneigung nimmt sogar etwas ab sogar. Damit stehen die Chancen auf einen durchgehend freundlichen Sommertag noch besser. Am Donnerstag dominiert dann weiterhin die Sonne. Einzelne Hitzegewitter sind zwar nicht ausgeschlossen, insgesamt bleibt das Wetter aber freundlich und sommerlich. Und auch dann zum Start rein ins Wochenende gibt es kaum Veränderungen. Der Freitag bringt viel Sonnenschein, nur wenige Wolken und weiterhin Temperaturen deutlich über dem Durchschnitt für diese Jahreszeit. Südtirol steht eine sonnige, sehr warme bis richtig, richtig heiße Woche also bevor, mit Temperaturen bis 36 Grad und nur einzelnen Gewittern am Nachmittag. Genießt somit den Sommer, aber denkt auch daran, Schatten, Sonnencreme und ausreichend trinken gehören in diesen Tagen unbedingt dazu.

0: einem koreanischen Partyspiel direkt an die Spitze der Charts. Das waren Rosé und Bruno Mars mit Apete. Habt ihr euch da auch eigentlich schon mal gefragt, was das eigentlich heißt, Apete? Ja, da denkt man gleich an eine Abkürzung, aber das ist es nicht. Das Wort steht für das koreanische Apate, also Apartment, Apartment sozusagen. Die Idee zum Song, die stammt dann von einem beliebten koreanischen Trinkspiel eben, wie gesagt, bei dem die Teilnehmer und Teilnehmerinnen rhythmisch alle Apate, Apate rufen. Rosé hat dieses Spiel aus ihrer Heimat mit ins Studio gebracht und daraus wurde einer richtig großer Hit, muss man sagen, lief und läuft auch immer noch rauf und runter. Und Bruno Mars und Rosé haben damit wieder so ein bisschen mehr Bekanntheit erlangt, sagen wir mal so. Bruno Mars nach seiner Songpause, sagen wir es mal so, beziehungsweise nach seiner Karrierepause. Und Rosé, die ist halt so ein neuer Durchstarter oder eine neue Durchstarterin. Und die hat mit diesem Song dann jetzt einfach mal einen richtig coolen Hit geschaffen, der nicht nur zum Aufstehen passt, sondern den ganzen Tag über. Es ist 6.47 Uhr. Gutes Aufstehen.
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1: Um 7:09, da bereiten wir uns auf den Tag vor.
0: Widder.
1: Ruft nicht gleich Hurra, wenn man euch eine neue Position anbietet. Stellt zunächst ein paar wichtige Fragen.
0: Stier.
1: Gelassenheit und Ruhe sind gute Verbündete, wenn es um euch herum hoch hergeht. Bleibt locker.
0: Zwilling.
1: Der Mond lässt euch leicht aus der Haut fahren. Ihr fühlt euch dann schon von Kleinigkeiten gestört.
0: Krebs.
1: Seid bei den täglichen Aufgaben nicht unaufmerksam. Es könnte euch etwas Wichtiges entgehen.
0: Löwe.
1: Kämpft gegen eine miese Stimmung in eurem Umfeld. Aufmunternde Worte wirken manchmal Wunder.
0: Jungfrau.
1: Seid in der Partner.

0: habt.
1: Steinbock.
0: Überlasst es Narzissten, sich vollkommen und großartig zu wähnen. Seid zufrieden mit dem, was ihr seid.
1: Wassermann.
0: Sorgt in hektischen Phasen für einen ruhigen Schlaf. Es ist wichtig, jeden Morgen ausgeruht zu sein.
1: Fisch.
0: Und die nötige Entspannung beginnt schon bei den Füßen. Tragt deshalb zu jedem Anlass bequeme Schuhe.
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1: USA und Iran einigen sich zur Straße von Hormuz. 79-Jähriger ertrinkt im Völser Weiher. Das Wetter heute in Südtirol, viel Sonne und Hitze.
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1: Einen schönen guten Morgen. Die USA und der Iran haben sich bei ihren Verhandlungen in der Schweiz auf einen Zeitplan für weitere Gespräche und einen Mechanismus für die Straße von Hormuz verständigt. Das teilten die Vermittler Pakistan und Katar am frühen Morgen mit. Demnach soll ein Kommunikationskanal eingerichtet werden, um eine sichere Schifffahrt durch die Meerenge zu ermöglichen. Eine Koordinierungsstelle soll für ein Ende der Kämpfe im Libanon sorgen. Laut dem iranischen Außenministerium werden nun technische Teams die Gespräche fortsetzen. Das Treffen in einem Luxushotel bei Luzern wurde überschattet durch einen diplomatischen Eklat. Die iranische Delegation verließ am Abend vorübergehend das Tagungshotel. Auslöser war eine Social-Media-Nachricht von US-Präsident Trump. Er verlangte von der Führung in Teheran, die Hisbollah-Miliz zu stoppen und drohte dem Iran andernfalls mit neuen Angriffen. Bei den Präsidentschaftswahlen in Kolumbien liegt der rechtsgerichtete Politikneuling Abelardo de la Espriella knapp vorne. Der Unterschied zwischen ihm und dem linken Kandidaten Ivan Cepeda beträgt nach vorläufigem Ergebnis nur 250.000 Stimmen. Bis das endgültige Ergebnis vorliegt, kann es noch mehrere Tage dauern. De la Espriella gilt als Hardliner. Er hat den Bau von 10 Großgefängnissen angekündigt und plant eine Militäroffensive, um den Drogenanbau im Land zu bekämpfen. In der Wirtschaftspolitik setzt er auf Deregulierung. Seine Kandidatur wurde von US-Präsident Trump unterstützt. Der britische Premierminister Starmer steht Medienberichten zufolge unmittelbar vor dem Aus. Der Labour-Politiker werde möglicherweise schon heute einen Zeitplan für seinen Rücktritt bekannt geben, schrieb unter anderem die Zeitung The Times. Auch Außenministerin Cooper hat als eine der ranghöchsten Ministerinnen Starmer inzwischen dazu aufgefordert. Solange sich der Premierminister nicht selbst äußert, bleibt allerdings auch die Möglichkeit, dass er trotz des massiven innerparteilichen Drucks im Amt bleiben will. Gestern ist der 79-jährige Anton Phil, der Altbauer von Simmele Müllerhof in St. Vigil-Sais im Völser Weiher, ertrunken. Er konnte trotz des schnellen Einsatzes nur noch tot geborgen werden. Die genaue Unfallursache wird von den zuständigen Stellen untersucht. Neben den Feuerwehren Völs und Sais am Schlern waren auch das Weiße Kreuz, die Notarzthubschrauber Pelikan 1 und Aiut Alpin Dolomites, die Karabinieri und die Notfallseelsorge im Einsatz. In der Gemeinde Kasselwelt-Schars ist gestern Abend gegen 20.45 Uhr in einem Wohnhaus am Oberhof oberhalb von Galsaun ein Dachstuhlbrand ausgebrochen. Verletzt wurde niemand. Die Feuerwehren von Galsaun, Kasselwell und Schars waren die Nacht über mit Löscharbeiten beschäftigt. Ein Übergreifen auf andere Gebäude konnte verhindert werden. Die Hitzewelle in Italien sorgt auch in Südtirol für außergewöhnlich hohe Temperaturen. In Italien werden Spitzenwerte von bis zu 40 Grad erwartet, in Südtirol immerhin noch bis 36 Grad. Im Warnlagebericht scheint deshalb im Raum Bozen, im Ätschtal und Unterland die zweithöchste Warnstufe orange auf. Morgen gilt in Teilen Südtirols die höchste Hitzewarnung. Vor allem für Kleinkinder, ältere Menschen und chronisch Kranke ist Vorsicht geboten. Am Nachmittag, wenn die Temperaturen am höchsten sind, sollte man sich nicht im Freien aufhalten, mindestens 2 Liter ungesüßte Getränke und nur leichte Kost zu sich nehmen.
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1: Bei der WM hat das Team der Kapverdischen Inseln erneut für eine Überraschung gesorgt. Nach dem Unentschieden gegen Spanien hat Kapverde 2:2 gegen Uruguay gespielt. Auch der Iran hat gestern Abend einen Punkt geholt. Gegen Belgien hieß es am Ende 0:0. Die Allstars aus Belgien bleiben bei der Fußballweltmeisterschaft weiter sieglos. Spanien hat 4:0 gegen Saudi-Arabien gewonnen. Im abschließenden Gruppenspiel trifft Saudi-Arabien am Samstag in Houston auf Kapverde. Spanien duelliert sich in Guadalajara voraussichtlich um den Gruppensieg. Und am frühen Morgen hat Ägypten Neuseeland mit 3:1 besiegt und durfte über den ersten Sieg überhaupt bei einer Weltmeisterschaft jubeln. In Gruppe G führt nun Ägypten mit 4 Punkten vor Iran, Belgien und Neuseeland. Zum Abschluss spielen die Ägypter am Freitag gegen den Iran. Neuseeland trifft zeitgleich auf Belgien.
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1: Das waren die aktuellen Themen zur Stunde.
2: Es ist 7:05 am Montag in der Früh und ja, ich schwitze jetzt schon. Bei euch schaut es vielleicht auch so aus, vielleicht noch nicht. Jedenfalls blicken wir jetzt mit Meteorologe Dieter Peterlin auf die aktuellen Wetteraussichten.
3: Grüß Gott und einen schönen guten Morgen. Eine Hitzewelle hat weite Teile Europas fest im Griff, ganz besonders den Westen. Von Spanien bis nach Frankreich hinauf werden dieser Tage über 40 Grad gemessen. Bei uns wird es nicht ganz so heiß, in Südtirol werden keine neuen Rekordtemperaturen erreicht, aber die Dauer der Hitze ist für Juni dann doch recht ungewöhnlich. Die ganze Woche bleibt es nämlich heiß, mit Temperaturen im Raum Bozen von 35 Grad und mehr. Und selbst in den höheren Gemeinden um 1000 Meter werden es auch um die 30 Grad. Eine Abkühlung ist vorerst nicht in Sicht. Diese gibt es höchstens in Form von kleineren Gewittern heute und morgen, jeweils am Nachmittagabend, aber nur stellenweise vereinzelt. Ab Mittwoch geht die Gewitterneigung dann noch weiter zurück. Zum Abschluss der Blick auf die Messwerte von 7 Uhr. In Bozen und Auer 20 Grad, in Meran 18, in Schlanders und Brixen 17, am Reschen und am Brenner 15 Grad, in Sterzing und Bruneck 13, in Doblach 12, auch auf der Blose in 2500 Metern 12 Grad und Nordwind mit 15 km/h. Innsbruck 17, Lien 16 und Trient meldet uns 21 Grad.
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5: Schönen guten Morgen aus der Landesverkehrsmeldezentrale. Ich bin Manuel Scutellaro. Die Landesstraße zwischen Oberen und Niederwange ist heute von 8 bis 12 und von 13 bis 18 Uhr wegen Asphaltierungsarbeiten gesperrt. Die Umleitung erfolgt über die Saantaler Staatsstraße und den Ritten. Die Landesstraße Weidburg-Kastelruth bleibt wegen Sicherungs- und Aufräumarbeiten nach einem Mondabgang weiterhin gesperrt. Einbahnregelungen wegen Arbeiten gibt es im Passaiertal zwischen Riffieren und Saldaus, auf der Brenner Staatsstraße zwischen Bransol und Auer, in Gröden bei Pontives und auf der Gardertaler Staatsstraße bei Zwischenwasser. Und wegen eines Radrennens kommt es heute von ca. 8 bis 11.30 Uhr zwischen Vierschach, Innichen, Toblach und Gemerk zu zeitweiligen Sperren und Wartezeiten. Allen unterwegs, gute und sichere Fahrt!
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2: Wir lauschen Sabrina Carpenter, rocken mit Bon Jovi und feiern mit Icona Pop und Charlie XCX. Und das alles schon jetzt am frühen Morgen. Gute Unterhaltung mit einem besseren Musikmix. Ich bin Sandra Hofer. Schönen Montag ins ganze Land.

0: 7:15 am 22. Juni in der Früh. Jetzt aber mal Hand aufs Herz. Habt ihr schon mal während der Autofahrt einen Kaffee getrunken vielleicht? Schnell in ein Brötchen gebissen oder euch ein Eis gegönnt? Genau das machen immer mehr Menschen unterwegs und da muss ich ehrlich sein, ich auch manchmal. Was da aber völlig harmlos wirkt, kann im Straßenverkehr schnell mal zum Problem werden.
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0: Verkehrsexperten schlagen deshalb also Alarm. Essen und Trinken am Steuer lenkt stärker ab, als viele glauben. Denn sobald nur eine Hand am Lenkrad ist, fehlt im Ernstfall wertvolle Reaktionszeit. Wenn plötzlich jemand bremst oder ein Hindernis auftaucht, kann schon ein kurzer Moment der Unachtsamkeit entscheidend sein. Besonders tückisch dabei, die meisten Menschen sind überzeugt, dass sie ihr Fahrzeug trotz Snack oder Getränk in der Hand noch ganz sicher im Griff haben. Studien zeigen allerdings etwas anderes. Bei Tests, da machten Fahrer und Fahrerinnen unter Ablenkung deutlich mehr Fehler. Abbiegezeichen wurden vergessen, Schulterblicke ausgelassen und auch das Bremsverhalten verschlechterte sich spürbar. Und das betrifft nicht nur das Auto. Auch auf dem Fahrrad oder dem E-Scooter kann ein Kaffee in der einen und der Lenker in der anderen Hand schnell mal gefährlich werden. Die Zahlen, die sprechen da auch für sich. Unachtsamkeit und Ablenkung sind weiterhin die häufigste Ursache für Verkehrsunfälle. Die Empfehlung der Experten ist deshalb ganz einfach, den Coffee to go, das Eis oder den schnellen Snack lieber in einer kurzen Pause genießen. Das dauert nur wenige Minuten, sorgt aber dafür, dass man sicherer unterwegs ist. Also beim nächsten Mal vielleicht kurz anhalten, durchatmen und den Kaffee entspannt trinken. Euer Auto und auch alle anderen Verkehrsteilnehmer werden es euch danken.

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0: 6 Minuten vor 7:30. Hallo Südtirol. 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

Lil Nas X um kurz vor 7:30. Dazu gibt's jetzt noch Dua Lipa im Mix. Und gleich um 7:30 die News. Alles Wichtige kurz und knapp im Info-Update zur halben Stunde.

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1: Mit Hannelore Plunger einen schönen guten Morgen. Gestern ist der 79-jährige Anton Fil, der Altbauer von Simmerle Müllerhof in St. Vigil-Seis im Pfölzerweiher, ertrunken. Er konnte trotz des schnellen Einsatzes nur noch tot geborgen werden. In der Gemeinde Kastelbelt-Schars ist gestern Abend in einem Wohnhaus am Oberhof oberhalb von Galsauna ein Dachstuhlbrand ausgebrochen. Verletzt wurde niemand. Ab sofort sind telefonische Werbeanrufe sowie Werbenachrichten zur Anbahnung oder zum Abschluss von Strom- und Gasverträgen grundsätzlich verboten. Damit wird ein deutliches Signal gegen aggressives Telemarketing gesetzt, das in der Vergangenheit häufig zu unerwünschten Vertragsabschlüssen, unklaren Informationen und unlauteren Geschäftspraktiken geführt hat. Zum Sport: Bei der WM hat das Team der Kapverdischen Inseln erneut für eine Überraschung gesorgt. Nach dem Unentschieden gegen Spanien hat Kap Verde 2:2 gegen Uruguay gespielt. Auch der Iran hat einen Punkt geholt. Gegen Belgien hieß es am Ende 0:0. Spanien hat 4:0 gegen Saudi-Arabien gewonnen. Und am frühen Morgen hat Ägypten Neuseeland mit 3:1 besiegt. Mehr dazu in einer halben Stunde. Und nun zum Wetter. Zunächst ist es sehr sonnig. Am Nachmittag muss man mit dem einen oder anderen Gewitter rechnen. Die Temperaturen steigen auf Höchstwerte von 30 bis 36 Grad. Die Temperaturen zurzeit in Bozen 21 Grad, Meran 19, Brixen 18, Bruneck 14 und Sterzing 13 Grad.
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2: Schönen guten Morgen aus der Landesverkehrsmeldezentrale. Ich bin Manuel Scutellaro. Die Landesstraße zwischen Oberen und Niederwangen ist heute von 8 bis 12 und von 13 bis 18 Uhr wegen Asphaltierungsarbeiten gesperrt. Die Umleitung erfolgt über die Sarntaler Staatsstraße und den Ritten. Die Landesstraße Weidburg-Kastelruth bleibt wegen Sicherungs- und Aufräumarbeiten nach einem Moonabgang weiterhin gesperrt. Einbahnregelungen wegen Arbeiten gibt es im Passaierteil zwischen Riffieren und Saldaus, auf der Brennerstadtstraße zwischen Bransol und Auer, in Gröden bei Pontives und auf der Gardertaler Stadtstraße bei Zwischenwasser. Und wegen eines Radrennens kommt es heute von ca. 8 bis 11.30 Uhr zwischen Vierschach, Innichen, Toblach und Gemerk zu zeitweiligen Sperren und Wartezeiten. Unterwegs, gute und sichere Fahrt!
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4: Heula, grüß dich. Es ist 3 Minuten nach 7:30. Schönen guten Morgen. Fensterplatz, Handgepäck und Flugverspätung. Genau um solche Themen geht's jetzt gerade in Brüssel. Die EU hat nämlich den Weg für neue Fluggastrechte freigemacht. Bis die Änderungen tatsächlich gelten, wird zwar noch einige Zeit vergehen, trotzdem lohnt sich schon jetzt ein Blick darauf. Was für Flugreisen in Zukunft einfacher werden könnte, darum geht's gleich nach Fastboy und Bellini im Mix.

0: Uhr 39. Wer von euch ist jetzt vielleicht schon gerade ganz zufällig auf dem Weg in den Urlaub? Aufgepasst da! Ja, jetzt nicht wirklich aufgepasst, aber man sollte da in nächster Zeit sich mit neuen Regeln konfrontieren. Verspäteter Flug nämlich, Ärger am Gate oder zusätzliche Kosten beim Ticket. Beim Fliegen läuft nicht immer alles rund, das ist so. Deshalb tut sich nun in der EU bei den Fluggastrechten etwas. Die aktuellen Regeln bleiben im Grundsatz erhalten. Auch künftig gibt es zum Beispiel bei Flugausfall Verspätung über 3 Stunden oder bei Flugausfall Verspätung über 3 Stunden, so rum ist es richtig, oder Nichtbeförderung das Recht auf Rückerstattung oder Ersatzflug, sowie das Recht auf Betreuung am Flughafen und Ausgleichszahlungen. Neu dazu kommen Regeln, die vieles klarer und einfacher machen sollen. Wir haben dazu bei Barbara Klotzner vom Europäischen Verbraucherzentrum nachgefragt.
1: Die Hilfeleistungen werden nun genauer definiert. Das heißt, für alle 2 Stunden zusätzlicher Wartezeit gibt es Getränke. Nach 3 Stunden hat man dann Recht auf eine Mahlzeit. Und wenn man übernachten muss, dann gibt es weiterhin Recht auf eine Hotelübernachtung. Aber, und das ist schon eine Verschlechterung, ausdrücklich nur mehr maximal 3 Nächte werden gezahlt.
0: Neu ist unter anderem, dass es für Entschädigungen klare Fristen gibt und Airlines schneller reagieren müssen. Gleichzeitig bleibt aber auch die Möglichkeit bestehen, sich in Ausnahmefällen, wie etwa bei schlechtem Wetter, auf außergewöhnliche Umstände zu berufen.
1: Was ausdrücklich vorgesehen ist, dass Menschen mit Behinderungen und eingeschränkter Mobilität Anspruch auf Entschädigung haben, wenn sie ihren Flug verpassen, weil der Flughafen ihnen nicht rechtzeitig zum Flugsteig verholfen hat. Fluggäste werden in Zukunft nicht mehr zahlen müssen, um einen Tippfehler im Namen zu korrigieren oder nach dem Check-in eine ausgedruckte Bordkarte zu erhalten. Und man wird auch das Recht haben, automatisch eine digitale Bordkarte zu erhalten, ohne dass weitere Anfragen gestellt werden müssen. Kein Fluggast darf vom Boarding dann ausgeschlossen werden, wenn diese neue Regelung dann irgendwann in Kraft tritt, weil er keine ausgedruckte Version der digitalen Bordkarte verwendet.
0: Änderungen gibt es auch bei der Sitzplatzwahl. Künftig sollen Kinder in der EU ohne Zusatzkosten neben ihren Eltern sitzen können. In Italien ist das durch nationale Regeln bereits für Kinder bis 12 Jahren möglich. Und nur noch zu den Ticketpreisen. Auch da gibt's Änderungen.
1: Theoretisch machen die Ticketpreise inklusive Handgepäck den Vergleich der Flugpreise zwischen den verschiedenen Anbietern auf jeden Fall einfacher. Die Voraussetzung wäre aber auch, dass die Maße für das Handgepäck nicht von jeder Fluggesellschaft anders bestimmt werden. Das bleibt jetzt ein bisschen zu schauen, was die endgültige Verordnung dazu sagen wird. Was die neue Verordnung zudem beinhalten wird, ist das Recht, eine kleine Tasche oder einen kleinen Rucksack kostenlos mitzuführen.
0: Wichtig ist, die neuen Regelungen gelten nicht sofort. Sie sind zwar politisch beschlossen, müssen aber noch ganz offiziell verabschiedet werden. Danach wird es voraussichtlich noch so rund 2 Jahre dauern, bis sie tatsächlich in Kraft treten. Für Reisende heißt das also, beim heurigen Sommerurlaub bleibt vorerst noch alles beim Alten. Und wer sich über diese neuen Fluggastrechte noch mal genau informieren möchte, gerne auf die Website vom Europäischen Verbraucherzentrum reinschauen. Da findet ihr alle Infos.
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1: Iran-USA-Gespräche ergeben Fortschritte. 79-Jähriger ertrinkt im Völzer Weiher. Das Wetter heute in Südtirol, viel Sonne und Hitze.
0: Redakteurin im Studio, Hannelore Plunger.
1: Einen schönen guten Morgen. Die USA und der Iran haben nach eigenen Angaben bei ihren Verhandlungen in der Schweiz wichtige Fortschritte erzielt. So verständigten sich beide Seiten darauf, einen Kommunikationskanal zur Straße von Hormuz einzurichten. Die Vermittlerstaaten Pakistan und Katar erklärten, damit sollen Vorfälle und Kommunikationsbannen verhindert und eine sichere Handelsschifffahrt in der Meerenge ermöglicht werden. Ziel ist außerdem ein Ende der Kämpfe im Libanon. Hierzu ist ein Stab geplant, um den Konflikt zu lösen. Der iranische Außenminister Araghchi sprach von einem großen Erfolg für ein Ende des Libanon-Kriegs. Delegationen aus Washington und Teheran hatten gestern in den Schweizer Alpen die Verhandlungen begonnen. Die US-Delegation wurde von US-Vizepräsident Vance angeführt, die iranische Delegation von Parlamentspräsident Ghalibaf. Der rechte Hardliner Abelardo de la Espriella hat die Präsidentschaftswahl in Kolumbien gewonnen. Der von US-Präsident Trump unterstützte Politikneuling setzte sich bei der Stichwahl knapp gegen den linken Senator Ivan Cepeda durch, wie aus offiziellen Wahlergebnissen hervorging. De la Espriella kam nach Auszählung fast aller Stimmen auf 49,7%, Cepeda auf 48,7%. US-Präsident Trump hat Italien und Regierungschefin Giorgia Meloni erneut scharf kritisiert. Auf der Plattform Truth Social werfe er Rom heute vor, sich trotz hoher Verteidigungsausgaben nicht an internationalen Aktionen gegen den Iran zu beteiligen. Die USA hätten Italien seit Jahrzehnten verteidigt, doch wenn es darum gehe, die Vereinigten Staaten und die Welt zu schützen, fehle Italien. Das ist nicht gut, schrieb Trump. Nachdem Milliarden für die NATO ausgegeben wurden, scheinen Italien und seine Premierministerin nicht bereit zu sein, sich an Aktionen gegen den Iran und dessen ernsthafte nukleare Bedrohung zu beteiligen, argumentierte Trump. Gestern ist der 79-jährige Anton Viel, der Altbauer vom Simmele-Müller-Hof in St. Vigil-Sais im Völzer Weiher, ertrunken. Er konnte trotz des schnellen Einsatzes nur noch tot geborgen werden. Die genaue Unfallursache wird von den zuständigen Stellen untersucht. Neben den Feuerwehren Völz und Sais waren auch das Weiße Kreuz, die Notarzthubschrauber Pelikan 1 und der Jut Alpin Dolomites, die Carabinieri und die Notfallseelsorger im Einsatz. Ab sofort sind telefonische Werbeanrufe sowie Werbenachrichten zur Anbahnung oder zum Abschluss von Strom- und Gasverträgen grundsätzlich verboten. Damit wird ein deutliches Signal gegen aggressives Telemarketing gesetzt, das in der Vergangenheit häufig zu unerwünschten Vertragsabschlüssen, unklaren Informationen und unlauteren Geschäftspraktiken geführt hat. Kunde Bauhofer von der Verbraucherzentrale.
2: Die Werbeanrufe sind nur noch erlaubt, wenn eine ausdrückliche Zustimmung der Konsumenten und Konsumentinnen vorliegt. Diese müssen aber nicht selbst nachweisen, dass der Anruf gegen ihren Willen erfolgt ist, sondern der Verkäufer wird nachweisen müssen, dass er die Erlaubnis des Konsumenten für den Werbeanruf hatte. Es ist davon auszugehen, dass durch diese Maßnahmen dieser Verkaufsdruck am Telefon deutlich abnimmt und wir hoffen, dass auch keine ungewollten Vertragsabschlüsse mehr zustande kommen.
1: In der Gemeinde Kastelbell-Schaars ist gestern Abend in einem Wohnhaus am Oberhof oberhalb von Galsaun ein Dachstuhlbrand ausgebrochen. Verletzt wurde niemand. Die Feuerwehren von Galsaun, Kastelbell und Schaars waren die Nacht über mit Löscharbeiten beschäftigt. Ein Übergreifen auf andere Gebäude konnte verhindert.
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1: Bei der WM hat das Team der Kapverdischen Inseln erneut für eine Überraschung gesorgt. Nach dem Unentschieden gegen Spanien hat Kapverde 2:2 gegen Uruguay gespielt. Auch der Iran hat gestern Abend einen Punkt geholt. Gegen Belgien hieß es am Ende 0:0. Die Allstars aus Belgien bleiben bei der Fußballweltmeisterschaft weiter sieglos. Spanien hat 4:0 gegen Saudi-Arabien gewonnen. Im abschließenden Gruppenspiel trifft Saudi-Arabien am Samstag in Houston auf Kapverde. Spanien duelliert sich in Guadalajara voraussichtlich um den Gruppensieg. Und am frühen Morgen hat Ägypten Neuseeland mit 3:1 besiegt und durfte über den ersten Sieg überhaupt bei einer Weltmeisterschaft jubeln. In Gruppe G führt nun Ägypten mit 4 Punkten vor Iran, Belgien und Neuseeland. Zum Abschluss spielen die Ägypter am Freitag gegen den Iran. Neuseeland trifft zeitgleich auf Belgien.
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1: Das waren die aktuellen Themen zur Stunde.
3: Und damit geht's um 8:06 auch wieder zum Wetter, das heute wieder mal wunderschön ist und sich von seiner schönsten, sonnigsten und heißesten Sommerseite zeigt. Dieter Peterlin.
4: Grüß Gott und einen schönen guten Morgen. Eine Hitzewelle hat weite Teile Europas fest im Griff, ganz besonders den Westen. Von Spanien bis nach Frankreich hinauf werden dieser Tage über 40 Grad gemessen. Bei uns wird es nicht ganz so heiß, in Südtirol werden keine neuen Rekordtemperaturen erreicht. Aber die Dauer der Hitze ist für Juni dann doch recht ungewöhnlich. Die ganze Woche bleibt es nämlich heiß, mit Temperaturen im Raum Bozen von 35 Grad und mehr. Und selbst in den höheren Gemeinden um 1000 Meter werden es auch um die 30 Grad. Eine Abkühlung ist vorerst nicht in Sicht. Diese gibt es höchstens in Form von kleineren Gewittern heute und morgen, jeweils am Nachmittagabend, aber nur stellenweise vereinzelt. Ab Mittwoch geht die Gewitterneigung dann noch weiter zurück.
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6: Guten Morgen aus der Landesverkehrsmeldezentrale, wünscht Renate Stauder. Die Landesstraße Klobenstein-Niederwangen ist zwischen Oberin und Niederwangen von 8 Uhr bis 12 Uhr und von 13 Uhr bis 18 Uhr wegen Asphaltierungsarbeiten gesperrt. Die Umleitung erfolgt über die Saarenthaler Staatsstraße und den Ritten. Eine Einbahnregelung wegen Arbeiten gibt es unter anderem auf der Brenner Staatsstraße zwischen Auer und Brandzoll, auf der Gardachtaler Staatsstraße bei Zwischenwasser und auf der Passeirer Staatsstraße zwischen Riffian und Salthaus. Die Landesstraße Weidburg-Kastelruth ist zwischen der Abzweigung Dissens und der Abzweigung St. Oswald nach Murenabgängen weiterhin gesperrt. Wegen des Radrennens durch Transalp kommt es

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1: 14 Minuten nach 8, Wunsch Nummer 1 steht an und damit hat es der Oliver wirklich total auf den Punkt gebracht. Er schreibt uns nämlich: Liebes Antenne-Team, ich wünsche mir Heint es Lied Lieder von Adel Tawil, weil er da drin die schönsten, besten, coolsten Klassiker vereint. Bitte danke und Grüße vor allem an meine Frau, die Martina, und meine Kinder, die Lea und die Leonie. Ja, wir grüßen euch auch und danke für den Wunsch. Auch eins meiner Favoriten dieser Song, Adel Tawil und Lieder. Schönen Montag ins ganze Land.

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1: Und schon geht's weiter mit Alpenflair-Fans, die sagen, es war einfach wunderschön. Bitte spielt uns die Toten Hosen Altes Fieber, damit wir uns schon mal freuen können aufs nächste Jahr. Alpenflair 2026 war mal wieder was Tolles. Liebe Grüße, Lukas und Erich.

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1: Last but not least, um 8:08 unser letzter Songwunsch für heute. Der kommt vom... Ja, von wem kommt der denn? Vom Raphael. Gut, dass der Name doch irgendwo dran steht. Der Raphael wünscht sich, ohne viel zu sagen, Linkin Park, New Divide.

0: Ava Max. Damit kehren wir wieder zurück zum besseren Musikmix nach einer halben Stunde an deine Kickstarter. Und jetzt um 8:30 geht's weiter mit dem Info-Update.
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2: Mit Hannelore Plunger einen schönen guten Morgen. Gestern ist der 79-jährige Anton Viel, der Altbauer von Simmele Müllerhof in St. Vigil-Seis im Völzer Weiher, ertrunken. Er konnte trotz des schnellen Einsatzes nur noch tot geborgen werden. Ab sofort sind telefonische Werbeanrufe sowie Werbenachrichten zur Anbahnung oder zum Abschluss von Strom- und Gasverträgen grundsätzlich verboten. Damit wird ein deutliches Signal gegen aggressives Telemarketing gesetzt, das in der Vergangenheit häufig zu unerwünschten Vertragsabschlüssen, unklaren Informationen und unlauteren Geschäftspraktiken geführt hat. Seit gestern ist der Sommerfahrplan des öffentlichen Personennahverkehrs in Kraft. Die wichtigste Neuerung in Bozen: die Busse bedienen die Haltestelle am Walterplatz wieder. Zum Sport: Francis Tiafoe hat zum ersten Mal das Tennisturnier im westfälischen Halle gewonnen. Der 28-Jährige entschied das Finalduell zweier Amerikaner gegen Taylor Fritz in zwei Sätzen mit 6-4, 6-4 für sich. Mehr dazu im Infoblog um 9. Und nun zum Wetter. Zunächst ist es sehr sonnig. Am Nachmittag muss man mit dem einen oder anderen Gewitter rechnen. Die Temperaturen steigen auf Höchstwerte von 30 bis 36 Grad. Die Temperaturen zurzeit in Sechsten 15 Grad, Kaltern 22, St. Valentin auf der Heide 16 und Sarntein 17 Grad.
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3: Guten Morgen aus der Landesverkehrsmeldezentrale wünscht Renate Stauder. Die Landesstraße Klobenstein-Niederwangen ist zwischen Oberin und Niederwangen von 8 Uhr bis 12 Uhr und von 13 Uhr bis 18 Uhr wegen Asphaltierungsarbeiten gesperrt. Die Umleitung erfolgt über die Sarntaler Staatsstraße und den Ritten. Eine Einbahnregelung wegen Arbeiten gibt es unter anderem auf der Brenner Staatsstraße zwischen Auer und Brandzoll, auf der Gardachtaler Staatsstraße bei Zwischenwasser und auf der Passeirer Staatsstraße zwischen Riffian und Salthaus. Die Landesstraße Weidburg-Kastelruth ist zwischen der Abzweigung Dissens und der Abzweigung St. Oswald nach Murenabgängen weiterhin gesperrt. Wegen des Radrennens durch Transalp kommt es von ca. 8 Uhr bis 11.30 Uhr zwischen Winnebach, Vierschach, Inchen, Doblach und Gemerk zu zeitweiligen Sperren und Wartezeiten. Gute Fahrt!
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0: Neue Woche, Sommermodus an. Viele sind im Urlaub, andere bei der Arbeit und wieder andere zu Hause. Egal wie, egal wo, genießt die heißen Tage, genießt den Sommer und lasst es euch gut gehen. Ich bin Sandra Hofer und freue mich, mit euch zu starten.
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Oh, Entschuldigung, Schnupfen, Fieber, Schüttelfrost und das alles bei 30 Grad. Niesen natürlich gehört auch dazu. Das klingt alles etwas verrückt, ist aber gerade jetzt im Sommer gar nicht so selten. Warum wir ausgerechnet bei Hitze erkältet sein können und was dahinter steckt, darüber sprechen wir in unserer heutigen Hauptsache-Gesund-Ausgabe gleich nach Dreaming.

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4: Die Sonne, ja, die brennt. Die Luft steht, es ist brütend heiß. Ja, das ist der Sommer 2026. Allein letztes Wochenende. Und wir stehen noch am Anfang des Sommers. Ein Ende der Hitzewelle ist noch nicht in Sicht und das Ganze geht sicher noch einige Wochen mit Spitzentemperaturen fast immer über der 30er Grad-Marke richtig heiß weiter. Wer denkt da bitte an Verkühlen oder gar Grippe mit Fieber? Pff, das geht doch gar nicht. Oder? Weit gefehlt, Kollege Simon Waldner berichtet.
5: Wenn die Sonne scheint und es draußen warm ist, machen wir uns über eine Erkältung oder eine Grippe als allerletztes Gedanken. Aber aufgepasst, grundsätzlich gilt, dass wir uns jede fünfte Erkältung im Sommer zuziehen. Denn die Erkältungsviren schlagen im Sommer ebenso zu wie im Winter. Ursachen für einen Ausbruch der Krankheit sind nämlich immer dieselben: ein geschwächtes Immunsystem. Die Viren bleiben ganzjährig bestehen, ist unser Körper aber geschwächt durch Auskühlung und natürlich intensive Luftzüge oder Dehydrierung im Sommer, sind wir genauso angreifbar wie im Winter. Dr. Barbara Kandler-Schmitz kennt besondere Gefahrenquellen im Sommer.
6: Klimaanlagen zum Beispiel sollten nicht zu kalt eingestellt werden. Auch durch Zugluft wird der Körper schnell ausgekühlt, vor allem wenn man vorher ordentlich geschwitzt hat. Also nicht direkt von der Lüftung oder dem Ventilator anblasen lassen und durch geschwitzte Kleidung so schnell wie möglich wechseln.
5: Vielleicht gerade am Gipfelkreuz angekommen, lange in der Sonne gelegen oder nach langem Badespaß, sind wir innerlich ausgetrocknet und freuen uns auf ein großes Glas eiskalten Getränkes, das uns gleichzeitig auch scheinbar gegen die Hitze schützt und abkühlt. Trinken ist speziell im Sommer bei diesen Temperaturen zwar wichtig, aber birgt ebenfalls Erkältungsrisiken.
6: Zum einen regen sie die Durchblutung an, sodass einem danach erst recht heiß ist und man umso mehr schwitzt. Außerdem kühlen sie die Mundschleimhaut so stark ab, dass sie ihre Abwehrkraft gegen Krankheitserreger verliert. Auf Eiswürfel sollten sie deshalb besser verzichten oder sie zumindest nicht lutschen.
5: Auch schnelle Abkühlung am Körper durch eine eiskalte Dusche ist nicht unbedingt immer ideal für den Kreislauf, wenn der Körper eh schon geschwächt ist. Durch einfache Tipps kann man sich aber vor Erkältungen im Sommer schützen. Es beginnt bei der Kleidung.
6: Gerade im Frühsommer oder Herbst kann die Temperatur im Laufe eines Tages erheblich schwanken. Nach einem Gewitter oder nach Sonnenuntergang wird es dann schnell ungemütlich kühl. Damit Sie auf Ausflügen, Grillpartys oder im Biergarten nicht eiskalt erwischt werden, sollten Sie immer einen Pulli und warme Socken dabei haben.
5: Denn schließlich weiß man nie, wann die Temperatur abfällt oder starke Winde aufkommen. Nur wenn wir also wie im Winter nicht richtig auf unseren Körper, dessen Temperatur, klimatischen Umfeld und Allgemeinzustand achten, sind wir auch im Sommer Erkältungen oder gar Grippen ausgeliefert. Grundsätzlich gilt aber, krank werden kann man das ganze Jahr, auch wenn die Wahrscheinlichkeit sicherlich am Winterbeginn am höchsten ist. Doch davon sind wir ja glücklicherweise noch etwas entfernt.
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Dermot Kennedy um 5 Minuten vor 9 am 22. Juni. Es ist wieder einmal einer dieser Tage, an denen wirklich für jede und jeden was dabei ist, wenn es um die Aktionstage geht. Heute beginnen wir mit einem wichtigen Thema, dem Weltregenwaldtag. Der findet jedes Jahr am 22. Juni statt und soll daran erinnern, wie wichtig Regenwälder für unser Klima sind. Sie werden oft als grüne Lunge der Erde bezeichnet, weil sie eben riesige Mengen CO2 speichern und unglaublich viele Tier- und Pflanzenarten beherbergen. Gleichzeitig sind sie stark bedroht durch Abholzung, Landwirtschaft und auch Brände. Der Tag soll also vor allem Bewusstsein schaffen. Regenwald schützen heißt Klimaschützen. Dann springen wir einmal komplett in eine andere Richtung, nämlich in die Automobilgeschichte. Heute ist auch der Welttag des VW-Käfers. Der kleine Käfer gehört zu den bekanntesten Autos der Welt und hat wirklich echten Kultstatus. Millionen wurden davon gebaut und für viele war er das erste eigene Auto oder sogar ein Symbol für Freiheit und Aufbruch. Der Aktionstag feiert genau dieses Kultauto und seine Geschichte. Vom deutschen Wirtschaftswunder bis hin zu Fans auf der ganzen Welt, die ihn heute noch liebevoll pflegen. Und jetzt wird's noch ein bisschen augenzwinkernd. In den USA wird heute der sogenannte Typisch Mann-Tag gefeiert oder auch Stupid Guy Thing Day. Der Tag nimmt mit Humor typische Situationen aufs Korn, in denen Männer angeblich besonders, ja, sagen wir mal so, unüberlegt handeln. Ob das Werkzeughaus, kleine Missgeschicke oder legendäre Ich-hab-das-im-Griff-Momente. Der Tag ist eher als Spaß gemeint natürlich und soll einfach zum Schmunzeln bringen, nicht zum Ernst nehmen.

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1: Schlingerkurs bei Verhandlungen zu Iran-Abkommen. 79-Jähriger ertrinkt im Völzer Weiher. Das Wetter heute in Südtirol, viel Sonne und Hitze.
0: Hörin im Studio, Hannelore Plunger.
1: Einen schönen guten Morgen. Nach dem Auftakt der Verhandlungen in der Schweiz zwischen den USA und dem Iran über ein Abkommen wurden heute erste Maßnahmen verkündet. So soll es etwa einen konkreten Fahrplan und einen eigenen Kommunikationskanal zur Straße von Hormuz geben. Die Vermittlerstaaten Pakistan und Katar sprachen von ermutigenden Fortschritten. Zuvor hatte die iranische Delegation jedoch vorübergehend die Verhandlungen verlassen. Ziel ist es, wie im Rahmen Abkommen vorgesehen, innerhalb von 60 Tagen ein letztgültiges Abkommen zu erreichen. Es werde unter anderem Arbeitsgruppen zum Atomprogramm des Iran und zu den westlichen Sanktionen geben. Die ganze Woche soll es weitere Beratungen auf Arbeitsebene geben. US-Präsident Trump hat Italien und Regierungschefin Giorgia Meloni erneut scharf kritisiert. Auf der Plattform Truth Social warf er Rom heute vor, sich trotz hoher Verteidigungsausgaben nicht an internationalen Aktionen gegen den Iran zu beteiligen. Die USA hätten Italien seit Jahrzehnten verteidigt, doch wenn es darum gehe, die Vereinigten Staaten und die Welt zu schützen, fehle Italien. Das ist nicht gut, schrieb Trump. Nachdem Milliarden für die NATO ausgegeben wurden, scheinen Italien und seine Premierministerin nicht bereit zu sein, sich an Aktionen gegen den Iran und dessen ernsthafte nukleare Bedrohung zu beteiligen, argumentierte Trump. In Großbritannien könnte Premierminister Starmer Insidern zufolge heute über seinen Rücktritt entscheiden. Der politisch schwer angeschlagene Regierungschef könnte sich dann festlegen, ob er zurücktritt oder sich einem Kampf um den Vorsitz seiner Labour-Partei stellt, sagten mit den Überlegungen vertraute Personen. Die Zeitung Le Guardian schrieb, dass Starmer schon am heutigen Montag seinen Rücktritt bekannt geben werde, nachdem der Druck der Labour-Abgeordneten enorm war, Andy Burnham den Weg zum Labour-Parteichef freizumachen. Gestern ist der 79-jährige Anton Phil, der Altbauer von Simmele Müllerhof in St. Vigil-Seis im Völzer Weiher, ertrunken. Er konnte trotz des schnellen Einsatzes nur noch tot geborgen werden. Die genaue Unfallursache wird von den zuständigen Stellen untersucht. Neben den Feuerwehren Völz und Seis waren auch das Weiße Kreuz, die Notarzthubschrauber Pelikan 1 und der Jut Alpin Dolomites, die Karabinieri und die Notfallseelsorge im Einsatz. Ab sofort sind telefonische Werbeanrufe sowie Werbenachrichten zur Anbahnung oder zum Abschluss von Strom- und Gasverträgen grundsätzlich verboten. Damit wird ein deutliches Signal gegen aggressives Telemarketing gesetzt, das in der Vergangenheit häufig zu unerwünschten Vertragsabschlüssen, unklaren Informationen und unlauteren Geschäftspraktiken geführt hat. Gunde Bauhofer von der Verbraucherzentrale.
2: Die Werbeanrufe sind nur noch erlaubt, wenn eine ausdrückliche Zustimmung der Konsumenten und Konsumentinnen vorliegt. Diese müssen aber nicht selbst nachweisen, dass der Anruf gegen ihren Willen erfolgt ist, sondern der Verkäufer wird nachweisen müssen, dass er die Erlaubnis des Konsumenten für den Werbeanruf hatte. Es ist davon auszugehen, dass durch diese Maßnahmen dieser Verkaufsdruck am Telefon deutlich abnimmt und wir hoffen, dass auch keine ungewollten Vertragsabschlüsse mehr zustande kommen.
1: Seit gestern ist der Sommerfahrplan des öffentlichen Personennahverkehrs in Kraft. Die wichtigste Neuerung in Bozen, die Busse bedienen die Haltestelle am Walterplatz wieder. Alle Stadtbusse sowie die Regionallinien 110 und 111, die den Bereich durchfahren, halten nun direkt an dieser zentralen Station. Durch die Reaktivierung und Umgestaltung entlasten sie gleichzeitig die Haltestellen in der Südtiroler Straße, da einige Linien diese nun nicht mehr anfahren. Auch in Leifers bringt die Einführung des neuen Fahrplans ganz zwei wichtige Änderungen. Das waren die aktuellen Themen zur Stunde.
3: 4 Minuten nach 9 zur vollen Stunde wollen wir auch wissen, was das Wetter so macht. Heute verrät uns das Dieter Peterlin.
4: Grüß Gott und einen schönen guten Morgen. Eine Hitzewelle hat weite Teile Europas fest im Griff, ganz besonders den Westen. Von Spanien bis nach Frankreich hinauf werden dieser Tage über 40 Grad gemessen. Bei uns wird es nicht ganz so heiß, in Südtirol werden keine neuen Rekordtemperaturen erreicht, aber die Dauer der Hitze ist für Juni dann doch recht ungewöhnlich. Die ganze Woche bleibt es nämlich heiß, mit Temperaturen im Raum Bozen von 35 Grad und mehr. Und selbst in den höheren Gemeinden um 1000 Meter werden es auch um die 30 Grad. Eine Abkühlung ist vorerst nicht in Sicht. Diese gibt es höchstens in Form von kleineren Gewittern heute und morgen, jeweils am Nachmittagabend, aber nur stellenweise, vereinzelt. Ab Mittwoch geht die Gewitterneigung dann noch weiter zurück.
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6: Daniel Hofer begrüßt Sie aus der Landesverkehrsmeldezentrale. Wegen der zweiten Etappe des Radrennens Tour Transalp Silian Falcade kommt es ab 8 Uhr auf folgender Strecke zu zeitweiligen Sperren. Start in Silian um 9 Uhr, Winnebach, Vierschach, Innichen, Doblach, Gemerk, Cortina, Passo Giau, Passo Staulanza, Passo Duran, Agordo, Cencenighe mit Ankunft in Falcade gegen 17.30 Uhr. Auf folgenden Straßen kommt es zu Verzögerungen wegen Arbeiten. Auf der Brenner Staatsstraße nördlich von Auer sowie nördlich von Farn, auf der Gröner Staatsstraße zwischen Weidburg und Pontives bei Brembach und auf der Gardertaler Staatsstraße bei Zwischenwasser. Die Landesstraße zwischen Oberinn und Niederwangen ist von 8 bis 12 und von 13 bis 18 Uhr wegen Asphaltierungsarbeiten gesperrt. Umleitung über Klobenstein, Bozen. Auch die Landesstraße Sauders in Philanders ist wegen Arbeiten gesperrt. Die Umleitung ist ausgeschildert. Gute und sichere Fahrt.
0: 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Guten Morgen. Und hier ist Sandra Hofer.
3: Feinen Montagmorgen ins Land. Homewrecker von Somba. Der Titel klingt nach großem Liebesdrama und genau das steckt ja auch ein bisschen drinnen. Aber statt Tränen gibt's hier eher so entspannte Indie-Vibes und einen ziemlich lässigen Sound, der das Chaos fast schon cool wirken lässt. Liebesstress also mit Augenzwinkern. Hier kommt Homewrecker.

0: Jason Derulo um 8:45. Weiter geht's mit der WM.
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0: Übers Wochenende ist natürlich wieder viel gelaufen. Viele Spiele, viele Siege, viele Niederlagen. Wir blicken auf das alles mit Kollegin Hannelore Plunger.
2: Einen schönen guten Morgen. Bei der Weltmeisterschaft hat das Team der Kapverdischen Inseln erneut für eine Überraschung gesorgt. Nach dem Unentschieden gegen Spanien hat Kapverde 2:2 gegen Uruguay gespielt. Auch der Iran hat gestern Abend einen Punkt geholt. Gegen Belgien hieß es am Ende 0:0. Die Allstars aus Belgien bleiben bei der Fußballweltmeisterschaft weiter sieglos. Spanien hat 4:0 gegen Saudi-Arabien gewonnen. Im abschließenden Gruppenspiel trifft Saudi-Arabien am Samstag in Houston auf Kapverde. Spanien duelliert sich in Guadalajara voraussichtlich um den Gruppensieg. Und am frühen Morgen hat Ägypten Neuseeland mit 3:1 besiegt und durfte über den ersten Sieg überhaupt bei einer Weltmeisterschaft jubeln. In Gruppe G führt nun Ägypten mit 4 Punkten vor Iran, Belgien und Neuseeland. Zum Abschluss spielen die Ägypter am Freitag gegen den Iran. Neuseeland trifft zeitgleich auf Belgien. Auf Österreichs Fußballnationalteam wartet heute bei der Weltmeisterschaft der ultimative Härtetest. Die ÖFB-Auswahl bekommt es in Dallas mit Weltmeister Argentinien zu tun, der mit einem 3:0 gegen Algerien ins Turnier gestartet ist. Auch Österreich hält durch ein 3:1 gegen Jordanien bei 3 Punkten. Ein weiterer Zähler wäre wohl schon gleichbedeutend mit dem Aufstieg in die K.O.-Phase. Der Montag ist in Gruppe I der WM in Nordamerika der Tag der Vorentscheidung, denn sowohl Frankreich als auch Norwegen können mit den jeweils 2. Siegen vorzeitig die beiden Fixtickets für das 16. Finale buchen. Die Equipe Tricolore ist in Philadelphia gegen den Irak glasklarer Favorit. Norwegen und Senegal treffen am 2. Spieltag der Gruppenphase aufeinander. Für die Skandinavier ist es der erste WM-Auftritt seit 28 Jahren. Senegal hingegen bestreitet bereits seine 3. Endrunde in Serie und peilt das 1. Viertelfinale seit Korea-Japan 2002 an. Es ist das erste direkte Duell der beiden Nationen bei einer WM. Jordanien gegen Algerien klingt auf den ersten Blick vielleicht nicht nach dem ganz großen WM-Schlager, doch das bevorstehende Gruppenspiel in Kalifornien birgt enorme Brisanz und könnte die Dynamik in der Gruppe komplett auf den Kopf stellen. Die Ausgangslage ist komplex, je nachdem wie das frühere Duell zwischen Argentinien und Österreich in Texas ausgeht, droht dem Verlierer der Partie Algerien gegen Jordanien bereits nach dem 2. Spieltag das vorzeitige WM aus. Das war's von der WM.
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2: Montagmorgen und I don't like Mondays könnte kaum besser passen. Die Boomtown Rats mit der legendären Live-Version vom Live Aid 1985. Echte Festivalgeschichte zum Mitwippen. Hier kommt für euch der Song.
3: Herzlich willkommen.

0: Thank you very much.
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2: Es ist 21:30.
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3: Mit Hannelore Plunger einen schönen guten Morgen. Bis zu 36 Grad heiß war es am Wochenende in Teilen Südtirols und es bleibt heiß. Für manche Gebiete gilt daher ab morgen die Hitzewarnstufe Rot für den Raum Bozen, das Unterland und das Ätschtal. Auch heute kommt es in Südtirol wieder zu zahlreichen Ausfällen im Zugverkehr. Grund sind, wie so häufig, technische Störungen. Seit gestern ist der Sommerfahrplan des öffentlichen Personennahverkehrs in Kraft, die wichtigste Neuerung in Bozen. Die Busse bedienen die Haltestelle am Walterplatz wieder. Zum Sport. Der Kader des HCB Südtirol für die neue Saison ist seit heute früh wieder angewachsen. Der fünfte Neuzugang der Foxes ist ein 33-jähriger Kanadier, der zuletzt in der Slowakei stürmte, Turner Elson. Mehr dazu im Infoblock um 10. Und nun zum Wetter. Zunächst ist es sehr sonnig. Am Nachmittag muss man mit dem einen oder anderen Gewitter rechnen. Die Temperaturen steigen auf Höchstwerte von 30 bis 36 Grad. Die Temperaturen zurzeit in Sand in Daufers 18 Grad, Naturns 23, Auer und Völs 22 Grad.
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4: Daniel Hofer begrüßt Sie aus der Landesverkehrsmeldezentrale. Wegen der zweiten Etappe des Radrennens Tour Transalp Silian Falcade kommt es ab 8 Uhr auf folgender Strecke zu zeitweiligen Sperren. Start in Silian um 9 Uhr, Winnebach, Vierschach, Innichen, Doblach, Gemerk, Cortina, Passo Giau, Passo Staulanza, Passo Duran, Agordo, Cencenighe mit Ankunft in Falcade gegen 17.30 Uhr. Auf folgenden Straßen kommt es zu Verzögerungen wegen Arbeiten. Auf der Brenner Staatsstraße nördlich von Auer sowie nördlich von Farn, auf der Grödner Staatsstraße zwischen Weidburg und Pontives bei Brembach und auf der Gardertaler Staatsstraße bei Zwischenwasser. Die Landesstraße zwischen Oberinn und Niederwangen ist von 8 bis 12 und von 13 bis 18 Uhr wegen Asphaltierungsarbeiten gesperrt. Umleitung über Klobenstein, Bozen. Auch die Landesstraße Sauders in Philanders ist wegen Arbeiten gesperrt. Die Umleitung ist ausgeschildert. Gute und sichere Fahrt.

0: Hier ist Sandra Hofer.
1: 9:54, da haben wir noch eine knappe halbe Stunde gemeinsam. Darauf freue ich mich noch, euch so das letzte Stückchen rein zu begleiten mit richtig viel Vollgas natürlich in Richtung Montagvormittag. Wir blicken ganz ausführlich aufs Wetter. Wir schauen uns an, was heute zum Montag alles so los ist bei uns im Land, veranstaltungstechnisch. Und gute Musik, die ist natürlich auch immer weiter mit dabei. Schön, dass ihr dabei seid.

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4: Schönen Montagmorgen, hallo Südtirol und guten Morgen Sandra. Ja, wer heute irgendwie auch zum Montag Lust auf einen gemütlichen Sommerabend hat, für den geht's nach Babian. Dort steigt heute das Montagsfestl ab 19 Uhr. Musik, gutes Essen, geselliges Beisammensein unter freiem Himmel. Gerade jetzt bei diesen lauen Sommerabenden, da zahlt es sich aus, bei besonderer Stimmung das eben auch am Montag zu genießen. 19 Uhr in Babian heute das Montagsfestl. Musikalisch wird's heute auch auf Schloss Runkelstein im Rahmen der Reihe Klangfeste Musicali steht das Konzert Sommerkonzerte auf den Bogen auf dem Programm. Heute in historischer Kulisse ab 20.30 Uhr mit Bozen Brass. Die Südtiroler Formation, die da ganz besonders heute in diesem Ambiente abliefern wird. Startschuss fällt ab 20.30 Uhr. Und für alle Kinofans gibt es heute noch einen Filmtipp, nämlich im Cineplex in Bozen, 20.40 Uhr, Horror Mystery Backrooms. Der führt uns in ein endlos wirkendes Labyrinth aus verlassenen Räumen und Gängen, in dem die Grenzen zwischen Wirklichkeit und Albtraum irgendwie verschwimmen. Je tiefer die Figur in dieses geheimnisvolle Labyrinth eintaucht, desto bedrohlicher wird die Suche nach einem Ausweg. Backrooms, heute 20.40 Uhr, auch ein bisschen was zum Fürchten. Viel Spaß im Kino!
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0: Es ist 9.46 Uhr und das Thermometer, das schnellt nach oben. Denn auch in dieser Woche erwartet uns wieder ganz, ganz viel Sonne und sehr hohe Temperaturen. Mit Dieter Peterlin sprechen wir jetzt nochmal auf das, was uns bevorsteht. Guten Morgen.
1: Schönen guten Morgen, grüß Gott.
0: Ja, Dieter, schon mal zu heute. Was bringt uns denn dieser Montag wettertechnisch gesehen?
1: Ja, der bringt uns auch heute wieder viel Sonnenschein, vor allem jetzt in den nächsten Stunden ist es nahezu ungetrübt. Am Nachmittag türmen sich dann wieder größere Quellwolken auf mit dem einen oder anderen Wärmegewitter. Also im Großteil des Landes bleibt es trocken, stellenweise kann es eben mal blitzen und donnern.
0: Wie hoch steigen denn die Temperaturen, also wie heiß wird es heute wieder?
1: Ja, wir starten in eine 36-Grad-Woche, so plus minus 1 Grad etwa in Bozen die ganze Woche lang. Also es ist immer sehr heiß, aber auch in den höheren Tälern steigen die Temperaturen kräftig. In den Ortschaften um 1000 Meter herum werden es auch noch 30 Grad.
0: Ja, und das bleibt jetzt so oder ändert sich was in den kommenden Tagen? Wie geht's weiter?
1: Ja, kaum Änderung in den nächsten Tagen. Es bleibt heiß, es bleibt sonnig morgen. Nachmittag, Abend noch einzelne Wärmegewitter. Ab Mittwoch geht die Gewitterneigung dann sogar noch weiter zurück. Also noch mehr Sonnenschein und eben heiß bis zum Wochenende.

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2: Ja, kleiner Reminder für morgen, denn morgen steht eine neue Runde an. Runde Nummer 7 mittlerweile schon. Es geht um 300 Euro, einen Gutschein vom Maxi Mode Center. Also gerne anmelden, wer Lust hat auf eine Runde knackt den Simon morgen. Und ansonsten wieder einschalten zum Zuhören. Das war's nämlich auch schon wieder für heute.
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2: Anmelden könnt ihr euch übrigens per WhatsApp, Text oder Sprachnachricht 346 37 36 480 oder mit Mail oder per Mail an morgencrew@dieantenne.de. Einfach Namen und Telefonnummer dran schreiben. Knack den Simon. Dann wissen wir Bescheid. Wir hören uns somit morgen wieder in der Früh ab 6.30 Uhr. Ich freue mich schon drauf und wünsche euch inzwischen noch einen richtig guten, schönen, feinen Wochenstart. Bis morgen. Tschüss und macht's es gut.

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1: Schlingerkurs bei Verhandlungen. Ab morgen gilt die Hitzewarnstufe Rot. Das Wetter heute in Südtirol, viel Sonne und Hitze.
0: Redakteurin im Studio, Hannelore Plunger.
1: Einen schönen Vormittag. Nach dem Auftakt der Verhandlungen in der Schweiz zwischen den USA und dem Iran über ein Abkommen wurden heute erste Maßnahmen verkündet. So soll es etwa einen konkreten Fahrplan und einen eigenen Kommunikationskanal zur Straße von Hormuz geben. Die Vermittlerstaaten Pakistan und Katar sprachen von ermutigenden Fortschritten. Zuvor hatte die iranische Delegation jedoch vorübergehend die Verhandlungen verlassen. Ziel ist es, wie im Rahmenabkommen vorgesehen, innerhalb von 60 Tagen ein letztgültiges Abkommen zu erreichen. Es werde unter anderem Arbeitsgruppen zum Atomprogramm des Iran und zu den westlichen Sanktionen geben. Die ganze Woche soll es weitere Beratungen auf Arbeitsebene geben. Gut einen Monat nach Beginn des Ebola-Ausbruchs in der Demokratischen Republik Kongo ist die Zahl der bestätigten Fälle auf mehr als 1000 gestiegen. Nach Angaben des Informationsministeriums in Kinshasa sind unter den 1000 bestätigten Fällen in drei Provinzen des Landes insgesamt 254 Ebola-Tote. Wegen des Anflugs zahlreicher Drohnen sind die vier Flughäfen der russischen Hauptstadt Moskau kurzzeitig geschlossen worden. Moskaus Bürgermeister Sobjanin erklärte, es seien 59 Drohnen abgefangen worden. Rettungskräfte seien zu den Absturzstellen entsandt worden. Der Flugverkehr in den Hauptstadtflughäfen sei vorübergehend eingestellt worden, teilte die Luftfahrtbehörde mit. Bis zu 36 Grad heiß war es am Wochenende in Teilen Südtirols und es bleibt heiß. Für manche Gebiete gilt daher ab morgen die Hitzewarnstufe Rot für den Raum Bozen, das Unterland und das Ätschtal. In den nächsten Tagen ist daher auch mit teils heftigen Hitzegewittern zu rechnen. Der Landeswetterdienst hat am Samstag über 1800 Blitze registriert. Wie man sich vor der Hitze schützen kann, erklärt Christine Romain, Energieberaterin bei der Verbraucherzentrale.
2: Tagsüber sollten Türen und Fenster geschossen bleiben, damit die Hitze nicht so leicht ins Rauminnere eindringen kann. Außerdem sollte verhindert werden, dass die Sonnenstrahlen auf die Fensterscheiben prallen. Hier hilft das Schließen mit Verschattungselementen, wie zum Beispiel Rollos, Jalousien oder Raffstores. An besonders heißen Tagen sollte man auch jegliche Wärmeproduktion in den Räumen vermeiden. Dies gilt auch fürs Kochen. In den Nachtstunden ist die beste Zeit zum Lüften, vor allem in der zweiten Nachthälfte, wo es draußen gewöhnlich wesentlich kälter ist als drinnen.
1: Auch heute kommt es in Südtirol wieder zu zahlreichen Ausfällen im Zugverkehr. Grund sind, wie so häufig, technische Störungen. Heute ist es eine technische Störung an der Infrastruktur. Bereits seit den frühen Morgenstunden fallen alle Trenitalia-Züge aus. Pendler zeigten sich erbost, da das Land die Situation mit den Zügen nicht in den Griff zu bekommen scheint. Es vergeht in letzter Zeit nicht ein einziger Tag, wo der Zugverkehr reibungslos verläuft. Seit gestern ist der Sommerfahrplan des öffentlichen Personennahverkehrs in Kraft. Die wichtigste Neuerung in Bozen, die Busse bedienen die Haltestelle am Walterplatz wieder. Alle Stadtbusse sowie die Regionallinien 110 und 111, die den Bereich durchfahren, halten nun direkt an dieser zentralen Station. Durch die Reaktivierung und Umgestaltung entlasten sie gleichzeitig die Haltestellen in der Südtiroler Straße, da einige Linien diese nun nicht mehr anfahren.
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1: Der Kader des HCB Südtirol für die neue Saison ist seit heute früh weiter angewachsen. Der fünfte Neuzugang der Foxes ist ein 33-jähriger Kanadier, der zuletzt in der Slowakei stürmte, Turner Elson. Damit nimmt der Kader der Foxes für die kommende Saison langsam Formen an. Im vergangenen Sommer folgte der Wechsel von Elson zum HC Bratislava, wo er in der abgelaufenen Saison starke 47 Punkte in 66 Spielen sammelte. Das waren die aktuellen Themen zur Stunde.
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1: Zunächst ist es sehr sonnig. Am Nachmittag muss man mit dem einen oder anderen Gewitter rechnen. Die Temperaturen steigen auf Höchstwerte von 30 bis 36 Grad. Die Wettervorschau. Der Dienstag bringt viel Sonne und Hitze. Am Nachmittag sind wieder einzelne Gewitter möglich. Am Mittwoch bleibt es sehr sonnig und heiß. Die Gewitterwahrscheinlichkeit geht etwas zurück. Auch am Donnerstag scheint die Sonne. Hitzegewitter gibt es höchstens vereinzelt. Der Freitag bringt keine wesentliche Änderung mit viel Sonnenschein und weiterhin überdurchschnittlichen Temperaturen.
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4: Schönen Vormittag aus der Landesverkehrsmeldezentrale. Ich bin Manuel Scutellaro. Wegen eines Radrennens kommt es noch bis 11.30 Uhr zwischen Vierschach, Innichen, Toblach und Gemerk zu zeitweiligen Sperren und Staubildungen. Die Landesstraße zwischen Oberen und Niederwangen ist heute bis 12 und von 13 bis 18 Uhr wegen Asphaltierungsarbeiten gesperrt. Die Umleitung erfolgt über die Saartaler Staatsstraße und den Ritten. Und Einbahnregelungen wegen Bauarbeiten gibt es im Passaital zwischen Riffern und Saldaus, auf der Brenner Staatsstraße zwischen Brandsoll und Auer sowie nördlich von Farn und auf der Gardertaler Staatsstraße bei Zwischenwasser. Rechnen Sie hier mit Wartezeiten. Gute Fahrt!
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1: Mit Hannelore Plunger einen schönen Vormittag. Derzeit kommt es zu vielen Verspätungen und Ausfällen auf der Brennerbahnlinie. Der Grund? Eine Störung und Arbeiten zwischen Brixen und Franzensfeste, wie in letzter Zeit fast täglich. Bis zu 36 Grad heiß war es am Wochenende in Teilen Südtirols und es bleibt heiß. Für manche Gebiete gilt daher ab morgen die Hitzewarnstufe Rot für den Raum Bozen, Unterland und Etschtal. Trauer um Gianpiero Costali. Der 61-Jährige ist im Bozner Krankenhaus seinen schweren Verletzungen erlegen, die er sich am Freitag bei einem Horrorcrash in Bozen zugezogen hatte. Zum Sport. Der Kader des HCB Südtirol für die neue Saison ist seit heute früh weiter angewachsen. Der fünfte Neuzugang der Foxes ist ein 33-jähriger Kanadier, der zuletzt in der Slowakei stürmte, Turner Elson. Mehr dazu in den Nachrichten zur vollen Stunde. Und nun zum Wetter. Zunächst ist es sehr sonnig. Am Nachmittag muss man mit dem einen oder anderen Gewitter rechnen. Die Temperaturen steigen auf Höchstwerte von 30 bis 36 Grad. Die Temperaturen zurzeit in Saluren 27 Grad, Schlanders 25, Welsberg 22 und Vilnius 21 Grad.
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2: Schönen Vormittag aus der Landesverkehrsmeldezentrale. Ich bin Manuel Scutellaro. Wegen eines Radrennens kommt es noch bis 11.30 Uhr zwischen Vierschach, Innichen, Toblach und Gemerk zu zeitweiligen Sperren und Staubildungen. Die Landesstraße zwischen Oberen und Niederwangen ist heute bis 12 und von 13 bis 18 Uhr wegen Asphaltierungsarbeiten gesperrt. Die Umleitung erfolgt über die Saartaler Staatsstraße und den Ritten. Und Einbahnregelungen wegen Bauarbeiten gibt es im Passaital zwischen Riffern und Saldaus, auf der Brenner Staatsstraße zwischen Brandsoll und Auer sowie nördlich von Farn und auf der Gardertaler Staatsstraße bei Zwischenwasser. Rechnen Sie hier mit Wartezeiten. Gute Fahrt!
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1: Sevastopol ruft Bevölkerung zum Stromsparen auf. Ab morgen gilt die Hitzewarnstufe Rot. Das Wetter heute in Südtirol, viel Sonne und Hitze.
0: Redakteurin im Studio, Hannelore Plunger.
1: Einen schönen Vormittag. Die ukrainischen Angriffe auf die von Russland annektierte Halbinsel Krim zeigen offenbar Wirkung. Der Gouverneur von Sevastopol hat für heute geplante öffentliche Veranstaltungen abgesagt. Er rief die Bevölkerung zum Stromsparen auf. Hintergrund sind offenbar ukrainische Angriffe auf Energieanlagen. Ukrainische Drohnenangriffe auf Moskau am frühen Morgen hat Russland nach eigenen Angaben abgewehrt. Der Verkehr an den drei Hauptstadtflughäfen wurde aber vorübergehend eingestellt. Russland hat ein Frachtschiff im Schwarzen Meer angegriffen. Nach ukrainischen Angaben kam der ägyptische Koch ums Leben. In der Hafenstadt Odessa und in Saporizia gab es insgesamt 2 Todesopfer. Gut einen Monat nach Beginn des Ebola-Ausbruchs in der Demokratischen Republik Kongo ist die Zahl der bestätigten Fälle auf mehr als 1000 gestiegen. Nach Angaben des Informationsministeriums in Kinshasa sind unter den 1000 bestätigten Fällen in 3 Provinzen des Landes insgesamt 254 Ebola-Tote. Für Badeurlauber wird die ligurische Küste auch im Sommer spürbar teurer. Laut einer Untersuchung der Verbraucherorganisation Alto Consumo sind die Preise für Sonnenschirme und Liegen im Vergleich zum Vorjahr erneut um durchschnittlich 6% gestiegen. Gegenüber 2020 beträgt der Anstieg sogar rund 24%. Besonders tief in die Tasche greifen müssen Urlauber in den exklusiven Badeorten, die ohnehin schon nicht günstig waren. Als teuerster Ort gilt erneut Alassio. In der ersten Augustwoche kostet die Miete für einen Sonnenschirm und 2 Liegen dort teilweise bis zu 368 Euro pro Woche. Bis zu 36 Grad heiß war es am Wochenende in Teilen Südtirols und es bleibt heiß. Für manche Gebiete gilt daher ab morgen die Hitzewarnstufe Rot für den Raum Bozen, Unterland und Etschtal. In den nächsten Tagen ist daher auch mit teils heftigen Hitzegewittern zu rechnen. Der Landeswetterdienst hat am Samstag über 1800 Blitze registriert. Wie man sich vor der Hitze schützen kann, erklärt Christine Romain, Energieberaterin bei der Verbraucherzentrale.
2: Tagsüber sollten Türen und Fenster geschlossen bleiben, damit die Hitze nicht so leicht ins Rauminnere eindringen kann. Außerdem sollte verhindert werden, dass die Sonnenstrahlen auf die Fensterscheiben prallen. Hier hilft das Schließen mit Verschattungselementen, wie zum Beispiel Rollos, Jalousien oder Raffstores. An besonders heißen Tagen sollte man auch jegliche Wärmeproduktion in den Räumen vermeiden. Dies gilt auch fürs Kochen. In den Nachtstunden ist die beste Zeit zum Lüften, vor allem in der zweiten Nachthälfte, wo es draußen gewöhnlich wesentlich kälter ist als drinnen.
1: Der Zugverkehr auf der Brennerbahnlinie ist derzeit erheblich eingeschränkt. Im gesamten Abschnitt zwischen Bozen und dem Brenner kommt es zu Verspätungen und Zugausfällen. Der Grund? Eine Störung und Arbeiten zwischen Brixen und Franzensfeste, wie in letzter Zeit fast täglich. Bereits seit den frühen Morgenstunden fallen alle Trenitalia-Züge aus. Pendler zeigten sich erbost, da das Land die Situation mit den Zügen nicht in den Griff zu bekommen scheint. Reisenden wird empfohlen, nach Möglichkeit auf alternative Verkehrsmittel auszuweichen, bis die Störung behoben ist. Es vergeht in letzter Zeit nicht ein einziger Tag, wo der Zugverkehr reibungslos verläuft. Gestern, 2 Tage nach dem schweren Verkehrsunfall auf der Reschenbrücke, ist der Bozner Giampiero Costali im Alter von 61 Jahren seinen schweren Verletzungen erlegen. Der in der Landeshauptstadt geschätzte Unternehmer verstarb im Bozner Krankenhaus. Der Unfall hatte sich am Freitagabend ereignet. Costali war mit seinem Motorroller unterwegs, als es zu einem Frontalzusammenstoß mit einem PKW kam, der von einem 20-jährigen Mann aus Leifers gelenkt wurde. Trotz medizinischer Bemühungen konnten die Ärzte das Leben des 61-Jährigen nicht mehr retten. Die genaue Unfallursache wird von den zuständigen Behörden untersucht.
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1: Der Kader des HCB Südtirol für die neue Saison ist seit heute früh weiter angewachsen. Der 5. Neuzugang der Foxes ist ein 33-jähriger Kanadier, der zuletzt in der Slowakei stürmte, Turner Elson. Damit nimmt der Kader der Foxes für die kommende Saison langsam Form an. Im vergangenen Sommer folgte der Wechsel zum HC Bratislava, wo er in der abgelaufenen Saison starke 47 Punkte in 66 Spielen sammelte. Das waren die aktuellen Themen zur Stunde.
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1: Zunächst ist es sehr sonnig. Am Nachmittag muss man mit dem einen oder anderen Gewitter rechnen. Die Temperaturen steigen auf Höchstwerte von 30 bis 36 Grad. Die Wettervorschau. Der Dienstag bringt viel Sonne und Hitze. Am Nachmittag sind wieder einzelne Gewitter möglich. Am Mittwoch bleibt es sehr sonnig und heiß. Die Gewitterwahrscheinlichkeit geht etwas zurück. Auch am Donnerstag scheint die Sonne. Hitzegewitter gibt es höchstens vereinzelt. Der Freitag bringt keine wesentliche Änderung mit viel Sonnenschein und weiterhin überdurchschnittlichen Temperaturen.
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4: Schönen Vormittag aus der Landesverkehrsmeldezentrale wünscht Renate Stauder. Die Straße zwischen Oberin und Niederwangen ist bis 12 Uhr und von 13 Uhr bis 18 Uhr wegen Asphaltierungsarbeiten gesperrt. Die Umleitung erfolgt über die Sarenthaler Staatsstraße und den Ritten. Eine Einbahnregelung wegen Arbeiten gibt es unter anderem auf der Brenner Staatsstraße nördlich von Auer bei Plattl, auf der Gröner Staatsstraße bei Pontives, auf der Gadertaler Staatsstraße bei Zwischenwasser und auf der Passeirer Staatsstraße zwischen Riffian und Saltaus. Zu Behinderungen wegen Arbeiten kommt es auf der Brenner Staatsstraße zwischen der Einfachbozen Nord und Kardaun. Wegen eines Radrennens kommt es bis ca. 11.30 Uhr zwischen Toblach und Cortina zu zeitweiligen Sperren und Wartezeiten. Weiterhin eine gute Fahrt.
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1: Mit Hannelore Plunger einen schönen Tag. Schon wieder gibt es Probleme auf der Brennerbahnlinie. Der Zugverkehr auf der Brennerbahnlinie ist derzeit erheblich eingeschränkt. Im gesamten Abschnitt zwischen Bozen und dem Brenner kommt es zu Verspätungen und Zugausfällen. Ein nächtlicher Einbruch in einem Hotel in Marling hat Ende Mai für Aufsehen gesorgt. Der mutmaßliche Täter soll nicht nur mehrere Gegenstände entwendet, sondern auch mit dem Transporter des Beherbergungsbetriebs die Flucht ergriffen haben. Nun haben die Karabiniere einen Verdächtigen ausgeforscht. Trauer um Giampiero Costali, der 61-Jährige, ist im Bozner Krankenhaus seinen schweren Verletzungen erlegen, die er sich am Freitag bei einem Horrorcrash in Bozen zugezogen hatte. Zum Sport. Auf Österreichs Fußballnationalteam wartet heute bei der WM der ultimative Härtetest. Die ÖFB-Auswahl bekommt es mit Weltmeister Argentinien zu tun. Frankreich ist in Philadelphia gegen den Irak glasklarer Favorit. Norwegen und Senegal treffen aufeinander und Jordanien auf Algerien. Mehr dazu in den Nachrichten zur vollen Stunde. Und nun zum Wetter. Am Nachmittag ist es sehr warm und man muss mit dem einen oder anderen Gewitter rechnen. Die Temperaturen erreichen Höchstwerte von 30 bis 36 Grad. Die Temperaturen zurzeit in Bozen und Meran 28 Grad, Brixen 27, Bruneck 23 und Sterzing 25 Grad.
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2: Schönen Vormittag aus der Landesverkehrsmeldezentrale wünscht Renate Stauder. Die Straße zwischen Oberin und Niederwangen ist bis 12 Uhr und von 13 Uhr bis 18 Uhr wegen Asphaltierungsarbeiten gesperrt. Die Umleitung erfolgt über die Sarentaler Staatsstraße und den Ritten. Eine Einbahnregelung wegen Arbeiten gibt es unter anderem auf der Brenner Staatsstraße nördlich von Auer bei Plattl, auf der Gröner Staatsstraße bei Pontives, auf der Gadertaler Staatsstraße bei Zwischenwasser und auf der Passeirer Staatsstraße zwischen Riffian und Saltaus. Zu Behinderungen wegen Arbeiten kommt es auf der Brenner Staatsstraße zwischen der Einfachbozen Nord und Kardaun. Wegen eines Radrennens kommt es bis ca. 11.30 Uhr zwischen Toblach und Cortina zu zeitweiligen Sperren und Wartezeiten. Weiterhin eine gute Fahrt.

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1: Britischer Premier Starmer kündigt Rücktritt an. Schon wieder Probleme auf Brennerbahnlinie. Das Wetter heute in Südtirol, viel Sonne und Hitze.
0: Redakteurin im Studio, Hannelore Plunger.
1: Einen schönen Tag. Der britische Premierminister Starmer hat seinen Rücktritt angekündigt. Vor seinem Amtssitz in London sagte Starmer, er ziehe damit die Konsequenzen aus den schlechten Zustimmungswerten. Als nächstes soll seine Labour-Partei einen Zeitplan für die Regelung seiner Nachfolge aufstellen. Starmer sicherte seinem Nachfolger die volle Unterstützung zu. Nach schweren Verlusten bei den Kommunalwahlen im Mai und dem Rücktritt führender Kabinettsmitglieder stand er massiv unter Druck. Am Freitag hatte sein Parteiinterne Rivale Andy Burnham einen Sitz im Parlament gewonnen. Das ermöglichte ihm die formale Kandidatur für den Parteivorsitz. Die ukrainischen Angriffe auf die von Russland annektierte Halbinsel Krim zeigen offenbar Wirkung. Der Gouverneur von Sewastopol hat für heute geplante öffentliche Veranstaltungen abgesagt. Er rief die Bevölkerung zum Stromsparen auf. Hintergrund sind offenbar ukrainische Angriffe auf Energieanlagen. Ukrainische Drohnenangriffe auf Moskau am frühen Morgen hat Russland nach eigenen Angaben abgewehrt. Der Verkehr an den drei Hauptstadtflughäfen wurde aber vorübergehend eingestellt. Russland hat ein Frachtschiff im Schwarzen Meer angegriffen. Nach ukrainischen Angaben kam der ägyptische Koch ums Leben. In der Hafenstadt Odessa und in Saporizhia gab es insgesamt 2 Todesopfer. Für Badeurlauber wird die ligurische Küste auch im Sommer spürbar teurer. Laut einer Untersuchung der Verbraucherorganisation Alto Consumo sind die Preise für Sonnenschirme und Liegen im Vergleich zum Vorjahr erneut um durchschnittlich 6% gestiegen. Gegenüber 2020 beträgt der Anstieg sogar rund 24%. Besonders tief in die Tasche greifen müssen Urlauber in den exklusiven Badeorten, die ohnehin schon nicht günstig waren. Als teuerster Ort gilt erneut Alassio. In der ersten Augustwoche kostet die Miete für einen Sonnenschirm und 2 Liegen dort teilweise bis zu 368 Euro pro Woche. Schon wieder gibt es Probleme auf der Brennerbahnlinie. Der Zugverkehr auf der Brennerbahnlinie ist derzeit erheblich eingeschränkt. Im gesamten Abschnitt zwischen Bozen und dem Brenner kommt es zu Verspätungen und Zugausfällen. Der Grund? Eine Störung und Arbeiten zwischen Brixen und Franzensfeste, wie in letzter Zeit fast täglich. Bereits seit den frühen Morgenstunden fallen alle Trenitalia-Züge aus. Pendler zeigten sich erbost, da das Land die Situation mit den Zügen nicht in den Griff zu bekommen scheint. Reisenden wird empfohlen, nach Möglichkeit auf alternative Verkehrsmittel auszuweichen, bis die Störung behoben ist. Es vergeht in letzter Zeit nicht ein einziger Tag, wo der Zugverkehr reibungslos verläuft. Bis zu 36 Grad heiß war es am Wochenende in Teilen Südtirols und es bleibt heiß. Für manche Gebiete gilt daher ab morgen die Hitzewarnstufe Rot

0: für den Raum Bozen, Unterland und Etzstal. Nach 3 Tagen der Warnstufe Orange, die Temperaturen von über 35 Grad kennzeichnet, steigt die Hitzewarnung automatisch auf Rot. Halten derart extreme Temperaturen tagelang an, kann dies nämlich schwerwiegende Auswirkungen auf die Gesundheit haben, besonders bei Risikogruppen wie Kleinkindern oder Senioren. Landesmeteorologe Dieter Peterlin gibt Tipps.
1: Vor allem viel trinken, am besten Wasser oder ungesüßte Getränke, aber nicht erst warten, bis man Durst hat, also schon etwas mehr vorher trinken. Und dann auch körperliche Anstrengungen möglichst meiden, vor allem in der heißesten Zeit, also Sport etwas reduzieren, dann leichte, luftige Kleidung tragen, die Wohnräume tagsüber verschatten, in der Nacht und in den Morgenstunden gut lüften und so weiter.
0: Gestern, 2 Tage nach dem schweren Verkehrsunfall auf der Reschenbrücke, ist der Bozner Giampiero Costali im Alter von 61 Jahren seinen schweren Verletzungen erlegen. Der in der Landeshauptstadt geschätzte Unternehmer verstarb im Bozner Krankenhaus. Der Unfall hatte sich am Freitagabend ereignet. Costali war mit seinem Motorroller unterwegs, als es zu einem Frontalzusammenstoß mit einem PKW kam, der von einem 20-jährigen Mann aus Leifers gelenkt wurde. Ein nächtlicher Einbruch in einem Hotel in Marling hat Ende Mai für Aufsehen gesorgt. Der mutmaßliche Täter soll nicht nur mehrere Gegenstände entwendet, sondern auch mit dem Transporter des Beherbergungsbetriebs die Flucht ergriffen haben. Nun haben die Karabiniere einen Verdächtigen ausgeforscht. Wie die Karabiniere mitteilten, gelang es den Ermittlern, einen 37-jährigen Mann wegen schweren Diebstahls bei der Staatsanwaltschaft anzuzeigen.
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0: Auf Österreichs Fußballnationalteam wartet heute bei der WM der ultimative Härtetest. Die ÖFB-Auswahl bekommt es in Dallas mit Weltmeister Argentinien zu tun, der mit einem 3:0 gegen Algerien ins Turnier gestartet ist. Auch Österreich hält durch ein 3:1 gegen Jordanien bei 3 Punkten. Ein weiterer Zähler wäre wohl schon gleichbedeutend mit dem Aufstieg in die K.O.-Phase. Der Montag ist in Gruppe I der WM in Nordamerika der Tag der Vorentscheidung, denn sowohl Frankreich als auch Norwegen können mit den jeweils 2. Siegen vorzeitig die beiden Fixtickets für das 16. Finale buchen. Die Equipe Tricolore ist in Philadelphia gegen den Irak glasklarer Favorit. Norwegen und Senegal treffen am 2. Spieltag aufeinander. Für die Skandinavier ist es der 1. WM-Auftritt seit 28 Jahren. Senegal hingegen bestreitet bereits seine 3. Endrunde in Serie. Doch das bevorstehende Gruppenspiel Jordanien gegen Algerien in Kalifornien birgt enorme Brisanz und könnte die Dynamik in der Gruppe komplett auf den Kopf stellen. Die Ausgangslage ist komplex. Je nachdem, wie das frühere Duell zwischen Argentinien und Österreich in Texas ausgeht, droht dem Verlierer der Partie Algerien gegen Jordanien bereits nach dem 2. Spieltag das vorzeitige WM aus.
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0: Das waren die aktuellen Themen zur Stunde.
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0: Nach einem strahlend sonnigen Vormittag werden die Quellwolken am Nachmittag größer und man muss mit dem einen oder anderen Gewitter rechnen. Die Temperaturen erreichen Höchstwerte von 30 bis 36 Grad. Die Wettervorschau. Zunächst ist es morgen sehr sonnig. Lokale morgendliche Restwolken lösen sich rasch auf. Am Nachmittag bilden sich wieder einige Quellwolken, sodass man lokale Gewitter nicht ganz ausschließen kann. Oft bleibt es aber trocken. Die Temperaturen steigen tagsüber auf 30 bis 36 Grad. Am Mittwoch bleibt es sonnig und heiß, die Gewitterwahrscheinlichkeit geht weiter zurück. Auch am Donnerstag scheint die Sonne mit einigen Schleierwolken, meist bleibt es trocken. Am Freitag setzt sich das sonnige und heiße Wetter fort. Auch der Samstag bringt keine wesentliche Änderung mit viel Sonnenschein und weiterhin überdurchschnittlichen Temperaturen.
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4: Daniel Hofer begrüßt Sie aus der Landesverkehrsmeldezentrale. Zu Verzögerungen und Wartezeiten wegen Arbeiten kommt es immer wieder auf der Brenner Staatsstraße nördlich von Auer und nördlich von Farn, auf der Grödner Staatsstraße zwischen Weidburg und Bontives bei Brembach, auf der Gardertaler Staatsstraße bei Zwischenwasser sowie bei Pedraces und auf der Bustertaler Staatsstraße bei Innichen. Die Landesstraße zwischen Oberinn und Niederwangen ist von 8 bis 12 und von 13 bis 18 Uhr wegen Asphaltierungsarbeiten gesperrt. Umleitung über Klobenstein, Bozen. Ebenfalls wegen Arbeiten gesperrt ist die Landesstraße Sauders in Villanders. Die Umleitung ist ausgeschildert. Gute und sichere Fahrt.
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1: Mit Hannelore Plunger einen schönen Tag. Schon wieder gibt es Probleme auf der Brennerbahnlinie. Der Zugverkehr auf der Brennerbahnlinie ist derzeit erheblich eingeschränkt. Im gesamten Abschnitt zwischen Bozen und Brenner kommt es zu Verspätungen und Zugausfällen. Für manche Gebiete gilt ab morgen die Hitzewarnstufe Rot für den Raum Bozen, Unterland und Etschtal. Nach 3 Tagen der Warnstufe Orange, die Temperaturen von über 35 Grad kennzeichnet, steigt die Hitzewarnung automatisch auf Rot. Genau 32 Schüler aus italienischsprachigen Südtiroler Oberschulen werden das kommende Schuljahr an einer Schule in Deutschland absolvieren. Dies erfolgt im Rahmen des Schülermobilitätsprojekts LISE der Bildungsdirektionen zur Förderung der Zweitsprache. Zum Sport. Auf Österreichs Fußballnationalteam wartet heute bei der WM der ultimative Härtetest. Die ÖFB-Auswahl bekommt es in Dallas mit Weltmeister Argentinien zu tun. Frankreich ist in Philadelphia gegen den Irak glasklarer Favorit. Norwegen und Senegal treffen aufeinander und Jordanien auf Algerien. Mehr dazu in den Nachrichten zur vollen Stunde. Und nun zum Wetter. Nach einem strahlend sonnigen Vormittag werden die Quellwolken am Nachmittag größer und man muss mit dem einen oder anderen Gewitter rechnen. Die Temperaturen erreichen Höchstwerte von 30 bis 36 Grad. Die Temperaturen zurzeit in Antholz 24 Grad, Karabas 22, Gargazon 30 und Schnalz 23 Grad.
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2: Daniel Hofer begrüßt Sie aus der Landesverkehrsmeldezentrale. Zu Verzögerungen und Wartezeiten wegen Arbeiten kommt es immer wieder auf der Brenner Staatsstraße nördlich von Auer und nördlich von Farn, auf der Grödner Staatsstraße zwischen Weidbruck und Bontives bei Brembach, auf der Gardertaler Staatsstraße bei Zwischenwasser sowie bei Pedraces und auf der Bustertaler Staatsstraße bei Innichen. Die Landesstraße zwischen Oberinn und Niederwangen ist von 8 bis 12 und von 13 bis 18 Uhr wegen Asphaltierungsarbeiten gesperrt. Umleitung über Klobenstein, Bozen. Ebenfalls wegen Arbeiten gesperrt ist die Landesstraße Sauders in Villanders. Die Umleitung ist ausgeschildert. Gute und sichere Fahrt.

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1: Premier Starmer kündigt Rücktritt an. Schon wieder Probleme auf Brennerbahnlinie. Das Wetter heute in Südtirol, viel Sonne und Hitze.
0: Redakteurin im Studio, Hannelore Plunger.
1: Einen schönen Tag. Der britische Premierminister Starmer von der Labour Party hat seinen Rücktritt angekündigt. Er ziehe damit die Konsequenzen aus den anhaltend schlechten Zustimmungswerten, sagte Starmer vor seinem Amtssitz in der Downing Street No. 10 in London. Bis eine Nachfolge gewählt ist, werde er als Regierungschef im Amt bleiben, so Starmer. Starmers parteiinterner Rivale Andy Burnham steht bereits in den Startlöchern für dessen Nachfolge. Die USA und der Iran haben sich selbst 60 Tage Zeit gegeben, um ein Friedensabkommen zu schließen. In dieser Woche sollen die Verhandlungen dazu auf Arbeitsebene fortgesetzt werden. Das haben die Vermittler Pakistan und Katar bekannt gegeben. Beide Seiten einigten sich darauf, einen Kommunikationskanal einzurichten, um eine sichere Schifffahrt durch die Meerenge zu ermöglichen. Eine Koordinierungsstelle soll für ein Ende der Kämpfe im Libanon sorgen. Schon wieder gibt es Probleme auf der Brennerbahnlinie. Der Zugverkehr auf der Brennerbahnlinie ist derzeit erheblich eingeschränkt. Im gesamten Abschnitt zwischen Bozen und dem Brenner kommt es zu Verspätungen und Zugausfällen. Der Grund: eine Störung und Arbeiten zwischen Brixen und Franzensfeste wie in letzter Zeit fast täglich. Inzwischen soll der Zugverkehr wieder regulär verlaufen. Es vergeht in letzter Zeit nicht ein einziger Tag, wo der Zugverkehr reibungslos verläuft. Bis zu 36 Grad heiß war es am Wochenende in Teilen Südtirols und es bleibt heiß. Für manche Gebiete gilt daher ab morgen die Hitzewarnstufe Rot für den Raum Bozen, Unterland und Etschtal.

0: nach 3 Tagen der Warnstufe Orange, die Temperaturen von über 35 Grad kennzeichnet, steigt die Hitzewarnung automatisch auf Rot. Halten derart extreme Temperaturen tagelang an, kann dies nämlich schwerwiegende Auswirkungen auf die Gesundheit haben, besonders bei Risikogruppen wie Kleinkindern oder Senioren. Landesmeteorologe Dieter Peterlin gibt Tipps.
1: Vor allem viel trinken, am besten Wasser oder ungesüßte Getränke, aber nicht erst warten, bis man Durst hat, also schon etwas mehr vorher trinken. Und dann auch körperliche Anstrengungen möglichst meiden, vor allem in der heißesten Zeit, also Sport etwas reduzieren, dann leichte, luftige Kleidung tragen, die Wohnräume tagsüber verschatten, in der Nacht und in den Morgenstunden gut lüften und so weiter.
0: Die Stadt Brixen verschärft den Umgang mit Wildcampen und Bivakieren im öffentlichen Raum. Mit einer neuen Verordnung will die Gemeinde klare Grenzen setzen und Umwelt, Landschaft sowie die Lebensqualität in der Stadt besser schützen. Brixen zählt damit zu den ersten Gemeinden Südtirols, die eine umfassende Regelung für das Campieren und Bivakieren auf öffentlichen und privaten Grund einführen. Hintergrund ist der deutliche Anstieg von Wohnmobilen und Campern in den vergangenen Jahren und damit auch wiederkehrende Probleme durch illegales Campieren. Genau 32 Schüler aus italienischsprachigen Südtiroler Oberschulen werden das kommende Schuljahr an einer Schule in Deutschland absolvieren. Dies erfolgt im Rahmen des Schülermobilitätsprojekts LISE der Bildungsdirektionen zur Förderung der Zweitsprache. Bereits im August werden 2 der Schüler nach Deutschland aufbrechen, da sie das gesamte Schuljahr an einer deutschen Schule absolvieren werden. Die restlichen 30 starten ihren Sprachaufenthalt im September und werden für 3 Monate an den Schulen in Deutschland am Unterricht teilnehmen.
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0: Auf Österreichs Fußballnationalteam wartet heute bei der WM der ultimative Härtetest. Die ÖFB-Auswahl bekommt es in Dallas mit Weltmeister Argentinien zu tun, der mit einem 3:0 gegen Algerien ins Turnier gestartet ist. Auch Österreich hält durch ein 3:1 gegen Jordanien bei 3 Punkten. Ein weiterer Zähler wäre wohl schon gleichbedeutend mit dem Aufstieg in die K.O.-Phase. Der Montag ist in Gruppe I der WM in Nordamerika der Tag der Vorentscheidung, denn sowohl Frankreich als auch Norwegen können mit den jeweils 2. Siegen vorzeitig die beiden Fixtickets für das 16. Finale buchen. Die Equipe Tricolore ist in Philadelphia gegen den Irak glasklarer Favorit. Norwegen und Senegal treffen am 2. Spieltag aufeinander. Für die Skandinavier ist es der 1. WM-Auftritt seit 28 Jahren. Senegal hingegen bestreitet bereits seine 3. Endrunde in Serie. Doch das bevorstehende Gruppenspiel Jordanien gegen Algerien in Kalifornien birgt enorme Brisanz und könnte die Dynamik in der Gruppe komplett auf den Kopf stellen. Die Ausgangslage ist komplex. Je nachdem, wie das frühere Duell zwischen Argentinien und Österreich in Texas ausgeht, droht dem Verlierer der Partie Algerien gegen Jordanien bereits nach dem 2. Spieltag das vorzeitige WM aus.
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0: Das waren die aktuellen Themen zur Stunde.
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0: Nach einem strahlend sonnigen Vormittag werden die Quellwolken am Nachmittag größer und man muss mit dem einen oder anderen Gewitter rechnen. Die Temperaturen erreichen Höchstwerte von 30 bis 36 Grad. Die Wettervorschau. Zunächst ist es morgen sehr sonnig. Lokale morgendliche Restwolken lösen sich rasch auf. Am Nachmittag bilden sich wieder einige Quellwolken, sodass man lokale Gewitter nicht ganz ausschließen kann. Oft bleibt es aber trocken. Die Temperaturen steigen tagsüber auf 30 bis 36 Grad. Am Mittwoch bleibt es sonnig und heiß, die Gewitterwahrscheinlichkeit geht weiter zurück. Auch am Donnerstag scheint die Sonne mit einigen Schleierwolken, meist bleibt es trocken. Am Freitag setzt sich das sonnige und heiße Wetter fort. Auch der Samstag bringt keine wesentliche Änderung mit viel Sonnenschein und weiterhin überdurchschnittlichen Temperaturen.
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4: Aus der Landesverkehrsmeldezentrale begrüßt Sie Renate Stauder. Die Straße zwischen Oberin und Niederwangen ist von 13 Uhr bis 18 Uhr wegen Asphaltierungsarbeiten gesperrt. Die Umleitung erfolgt über die Saarenthaler Staatsstraße und den Ritten. Eine Einbahnregelung wegen Arbeiten gibt es unter anderem auf der Brenner Staatsstraße nördlich von Auer, auf der Staatsstraße Klausen-Pontives bei Pontives, auf der Gadertaler Staatsstraße bei Zwischenwasser und auf der Passeirer Staatsstraße zwischen Riffchen und Salthaus. Die Landesstraße Weidburg-Kastelruth ist zwischen der Abzweigung Dissens und der Abzweigung St. Oswald nach Murenabgängen weiterhin gesperrt. Gute Fahrt!
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1: Mit Petra Farkas einen schönen Nachmittag. In der konstituierenden Sitzung des neu gewählten Grünen Rates wurden Inge Malknecht zur Schatzmeisterin und Edith Mussner, Markus Frey und Cornelia Brugger als Delegierte in den Landesvorstand gewählt. Damit sind alle Parteigremien gemäß dem neuen Statut vollständig besetzt. Mit dem Interreg-Projekt Alpin XR entsteht ein neues grenzüberschreitendes Ausbildungsmodell für die alpine Notfallmedizin. Partner aus Italien und der Schweiz entwickeln dabei ein Trainingssystem, das Extend Reality-Technologien mit Erkenntnissen aus Neurowissenschaften und Lernforschung verbindet. Bei einem schweren Verkehrsunfall kurz vor Mittag im Wipptal ist ein Geländewagen auf der Forststraße zum Pundleidersee von der Fahrbahn abgekommen und über eine Böschung gestürzt. Die Feuerwehr musste eine Person aus dem Fahrzeug befreien. Sie wurde dann verletzt ins Krankenhaus eingeliefert. Das und mehr in den Nachrichten zur vollen Stunde. Das Wetter, die Sonne hat ordentlich wieder aufgeheizt. Am Nachmittag erreichen die Höchstwerte noch 30 bis 36 Grad, aber auch heute mischen Quellwolken wieder mit und auch das eine oder andere Gewitter kann abgeben. Wir messen jetzt in Schlanders 29 Grad, St. Walburg 30, Gargazon 31 Grad.
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2: Aus der Landesverkehrsmeldezentrale begrüßt Sie Renate Stauder. Die Straße zwischen Oberin und Niederwangen ist von 13 Uhr bis 18 Uhr wegen Asphaltierungsarbeiten gesperrt. Die Umleitung erfolgt über die Saarenthaler Staatsstraße und den Ritten. Eine Einbahnregelung wegen Arbeiten gibt es unter anderem auf der Brenner Staatsstraße nördlich von Auer, auf der Staatsstraße Klausen-Pontives bei Pontives, auf der Gadertaler Staatsstraße bei Zwischenwasser und auf der Passeirer Staatsstraße zwischen Riffchen und Salthaus. Die Landesstraße Weidburg-Kastelruth ist zwischen der Abzweigung Dissens und der Abzweigung St. Oswald nach Murenabgängen weiterhin gesperrt. Gute Fahrt!

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1: Papst ruft zu Schutz und Solidarität mit Flüchtlingen auf. Landesvorstand der Grünen nun vollständig besetzt. Das Wetter, auch heute folgen auf Hitze mögliche Blitze.
0: Redakteurin im Studio, Petra Farkas.
1: Einen schönen Nachmittag. Papst Leo XIV. Hat anlässlich des 75. Jahrestags der Genfer Flüchtlingskonvention zur Einhaltung des internationalen Flüchtlingsschutzes aufgerufen. Beim Mittagsgebet gestern am Petersplatz in Rom erinnerte das Oberhaupt der römisch-katholischen Kirche daran, dass die Vereinten Nationen das Abkommen zum Schutz von Menschen verabschiedet hätten, die wegen Verfolgung ihre Heimat verlassen müssen. Mit Blick auf den Weltflüchtlingstag sprach er die Hoffnung aus, dass die politischen Verantwortlichen der Staaten weiterhin dem Geist der Konvention verpflichtet bleiben. Zugleich warb er für Solidarität mit Schutzsuchenden und betonte die Verantwortung der internationalen Gemeinschaft, Flüchtlingen Sicherheit sowie ein Leben in Würde zu ermöglichen. Aus für den 6. Britenpremier seit dem Brexit-Referendum vor genau 10 Jahren. Damit wechselte der Regierungschef seit dem Brexit öfter als in den 50 Jahren davor. Keir Starmer ist am Vormittag zurückgetreten. Er wird die Downing Street 10 bis Ende des Sommers verlassen und ziehe damit die Konsequenzen aus den anhaltend schlechten Zustimmungswerten, sagte er vor seinem Amtssitz in London. Starmer versprach dem neuen Parteichef einen geordneten Übergang.

0: Übergang. Aussichtsreichster Kandidat für das Amt ist vermutlich Starmers parteiinterner Rivale Andy Burnham. Das Verfahren zur Wahl eines oder einer neuen Vorsitzenden der Labour-Partei werde Starmer nach im Juli beginnen. Berlin und Paris wollen beim Thema Rüstung enger zusammenarbeiten. Regierungssprecher Cornelius hat bestätigt, dass sich der Bund am deutsch-französischen Rüstungskonzern KNDS beteiligen wird. Nach dem Börsengang sollen beide Länder 40% an dem Panzerbau erhalten. Der Haushaltsausschuss des Bundestags muss allerdings noch zustimmen. In der konstituierenden Sitzung des neu gewählten Grünen Rates wurden Inge Malknecht zur Schatzmeisterin sowie Elide Musner, Markus Frey und Cornelia Brugger als Delegierte in den Landesvorstand gewählt. Damit sind alle Parteigremien gemäß dem neuen Statut vollständig besetzt. Die Co-Sprechenden Katrin Wert und Zeno Oberkofler betonen, dass der Vorstand politische Erfahrung, Kompetenz und Engagement vereint und dabei Erneuerung und Kontinuität verbindet. Zudem wurde Elide Musner gemeinsam mit Markus Frey beauftragt, die Erarbeitung einer Geschäftsordnung für die Parteigremien zu leiten. Besonders hervorhoben die Grünen den hohen Frauenanteil. Frauen stellen 80% des Südtiroler Landesvorstands und 2/3 des Grünen Rats. Damit will die Partei ein bewusstes Zeichen für mehr Ausgewogenheit in der Politik setzen, heißt es. Mit dem Interreg-Projekt AlpinXR entsteht ein neues grenzüberschreitendes Ausbildungsmodell für die alpine Notfallmedizin. Partner aus Italien und der Schweiz entwickeln dabei ein Trainingssystem, das Extended Reality-Technologien mit Erkenntnissen aus Neurowissenschaften und Lernforschung verbindet. Ziel ist es, Einsatzkräfte im Hochgebirge mit Hilfe realitätsnaher Simulationen unter extremen Bedingungen besser auf Notfälle vorzubereiten. Das Projekt läuft über 30 Monate und verfügt über ein Budget von rund 1,3 Millionen Euro. Zum Abschluss soll ein frei zugängliches Trainingstoolkit für Organisationen im alpinen Raum veröffentlicht werden. Landesrätin Amhof betont, dass es gerade für Grenzregionen entscheidend sei, Wissen gemeinsam zu entwickeln und verfügbar zu machen. Und bei einem schweren Verkehrsunfall kurz vor Mittag im Wipptal ist ein Geländewagen auf der Forststraße zum Bund-Leidersee von der Fahrbahn abgekommen und über eine Böschung gestürzt. Die Feuerwehr musste eine Person aus dem Fahrzeug befreien. Sie wurde verletzt ins Krankenhaus eingeliefert.
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0: DFB-Teamchef Rangnick kann im zweiten WM-Gruppenspiel heute in Dallas gegen Titelverteidiger Argentinien auf den gesamten Kader zurückgreifen. Alle 23 Spieler, darunter drei Torhüter, sind fit und einsatzbereit. Die Startelf hält Rangnick noch geheim. Österreich geht gegen den amtierenden Weltmeister als Außenseiter in die Partie. Beide Teams halten nach dem Auftakt bei 3 Punkten. Ein Sieg würde den vorzeitigen Einzug ins 16-Finale bedeuten. Jordanien und Algerien sind in der Gruppe noch punktelos. Österreichs letztes Gruppenspiel gegen Algerien findet am Sonntag statt. Anpfiff gegen Argentinien heute ist um 19 Uhr unserer Zeit.
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0: Die Sonne hat bereits ordentlich aufgeheizt. Die Höchstwerte steigen noch auf 30 bis 36 Grad. Auch Quellwolken mischen wieder mit. Daraus können sich einzelne Hitzegewitter entladen. Auch morgen in der ersten Tageshälfte wieder sehr sonnig. Am Nachmittag erneut Quellwolken. Lokale Gewitter sind wieder nicht auszuschließen. Oft aber bleibt es trocken. Am Mittwoch bleibt es sonnig und heiß. Die Gewitterwahrscheinlichkeit geht weiter zurück. Auch am Donnerstag scheint die Sonne mit einigen Schleierwolken. Am Freitag setzt sich das sonnige und heiße Wetter fort. Der Samstag bringt keine wesentliche Änderung. Die Temperaturen bleiben überdurchschnittlich hoch.
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4: Schönen Nachmittag wünscht Daniel Hofer aus der Landesverkehrsmeldezentrale. Zu Verzögerungen wegen Arbeiten kommt es immer wieder auf der Brenner Staatsstraße nördlich von Auer sowie nördlich von Farm, auf der Grödner Staatsstraße zwischen Weigburg und Pontives bei Brembach, auf der Gardertaler Staatsstraße bei Zwischenwasser sowie bei Pedraces und auf der Pustertaler Staatsstraße bei Inichen. Die Landesstraße zwischen Oberinn und Wangen ist bis 18 Uhr wegen Asphaltierungsarbeiten gesperrt. Umleitung über Klobenstein-Bozen. Auch die Landesstraße Sauders ist wegen Arbeiten gesperrt. Die Umleitung ist ausgeschildert. Gute und sichere Fahrt.
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1: Mit Petra Farkas einen schönen Nachmittag. Geher Alex Schwarzer steht erneut unter Dopingverdacht. Nach Angaben der deutschen Anti-Doping-Agentur NADA wurde bei der deutschen Straßenmeisterschaft sowohl in einer Urin- als auch in einer Blutprobe das Blutdopingmittel EPO nachgewiesen. Die Gemeinde Franzensfeste lehnt ein geplantes Wohncontainerlager für Arbeiter der Brenner Basistunnel-Zulaufstrecke ab. Bürgermeister Klapfer verweist auf die langjährigen Belastungen durch die Großbaustelle und fordert, die erst wiederhergestellte Grünfläche nicht erneut zu verbauen. In der konstituierenden Sitzung des neu gewählten Grünen Rates wurden Inge Malknecht zur Schatzmeisterin und Elide Musner, Markus Frey und Cornelia Brucker als Delegierte in den Landesvorstand entsendet. Damit sind die Parteigremien gemäß neuem Statut vollständig besetzt. Zum Sport. Vor Wimbledon wurde das Preisgeld um 20% erhöht. Der oder die Siegerin erhalten jeweils 4 Millionen Euro. Zu den Topverdienern der Saison zählt Jannik Sinner. Dazu mehr in den Nachrichten zur vollen Stunde. Das Wetter, die Sonne hat ordentlich aufgeheizt. Die Höchstwerte steigen noch auf 30 bis 36 Grad. Auch Quellwolken mischen wieder mit. Daraus können einzelne Hitzegewitter entstehen. Zurzeit messen wir in Schars und Sterzing 31 Grad, Jenesien 29, Brandsol 32 Grad.
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2: Renate Stauder mit einer aktuellen Meldung aus der Landesverkehrsmeldezentrale. Auf der Pustertaler Staatsstraße im Bereich der Westeinfahrt von Niederdorf gibt es Behinderungen und Stau nach einem Unfall. Fahren Sie vorsichtig.

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1: Wieder Dopingvorwürfe gegen Alex Schwarzer. Franzens Feste wehrt sich gegen neues Arbeiterlager und das Wetter ist heiß, Gewitter möglich.
0: Redakteurin im Studio Petra Farkas.
1: Schönen Nachmittag. Der Südtiroler Geher Alex Schwarzer steht erneut unter Dopingverdacht. Nach Angaben der deutschen Anti-Doping-Agentur NADA wurde bei der deutschen Straßenmeisterschaft sowohl in seiner Urin als auch in einer Blutprobe das Blutdopingmittel EPO nachgewiesen. Es wurde ein Verfahren gegen Schwarzer eingeleitet. Zudem wurde er vorläufig suspendiert und die NADA erstattete Anzeige bei der Staatsanwaltschaft. Die Gemeinde Franzensfeste lehnt ein geplantes Wohncontainerlager für Arbeiter der Brenner-Basistunnel-Zulaufstrecke Franzensfeste-Weizbruck ab. Laut Bürgermeister Thomas Klapfer soll auf einer erst kürzlich rekultivierten Fläche erneut für 8 Jahre ein Basislager entstehen. Die Bevölkerung leide bereits seit Jahren unter Lärm, Staub und Schwerverkehr durch die Großbaustelle, so der Bürgermeister. Weitere Belastungen und Infrastrukturen würden daher von der Gemeinde abgelehnt. In einer konstituierenden Sitzung des neu gewählten Grünen Rates wurden Inge Malknecht zur Schatzmeisterin sowie Elide Musner, Markus Frey und Cornelia Brugger als Delegierte in den Landesvorstand entsendet. Damit sind die Parteigremien gemäß neuem Statut vollständig besetzt. Die Co-Sprechenden Katrin Werth und Zeno Oberkofler betonen, dass der Vorstand aus Personen mit politischer Erfahrung, Kompetenz und Engagement besteht und Erneuerung mit Kontinuität verbindet. Elide Musner und Markus Frey wurden außerdem beauftragt, eine Geschäftsordnung für die Parteigremien auszuarbeiten. Besonders hervorgehoben wird der hohe Frauenanteil. Frauen stellen 80% des Landesvorstands und 2/3 des Grünen Rates, was ein bewusstes Zeichen für mehr Ausgewogenheit in der Politik sein soll. Im Rahmen des Interreg-Projekts AlpinX-R wird ein grenzüberschreitendes Ausbildungsmodell für die alpine Notfallmedizin entwickelt. Partner aus Italien und der Schweiz kombinieren dabei Extended Reality-Technologien mit Erkenntnissen aus Neurowissenschaften und Lernforschung, um realitätsnahe Trainings unter Extrembedingungen zu ermöglichen und Einsatzkräfte im Hochgebirge besser vorzubereiten. Das Projekt, das im Jänner begann, läuft über 30 Monate. Am Ende soll ein frei zugängliches Trainings-Toolkit für Organisationen im alpinen Raum bereitgestellt werden. Landesrätin Magdalena Amhof hebt hervor, dass gerade Grenzregionen von gemeinsam entwickeltem und zugänglichem Wissen profitieren. Papst Leo XIV. Hat zum 75. Jahrestag

0: der Genfer Flüchtlingskonvention die Einhaltung des internationalen Flüchtlingsschutzes angemahnt. Beim Mittagsgebet gestern in Rom erinnerte er daran, dass die UNO das Abkommen zum Schutz verfolgter Menschen verabschiedet hat, die ihre Heimat verlassen müssen. Mit Blick auf den Weltflüchtlingstag rief er dazu auf, dem Geist der Konvention treu zu bleiben und betonte die Verantwortung der internationalen Gemeinschaft, Schutzsuchenden Sicherheit und ein Leben in Würde zu gewährleisten. Und Großbritannien bekommt schon wieder einen neuen Premierminister. Keir Starmer zieht sich wegen schlechter Zustimmungswerte zurück. Starmer versprach dem neuen Parteichef einen geordneten Übergang. Die größten Chancen auf das Amt hat vermutlich sein parteiinterner Rivale Andy Burnham. Das Verfahren zur Wahl der oder des neuen Vorsitzenden der Labour-Partei beginnt im Juli.
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0: Vor Wimbledon wurde das Preisgeld um 20% erhöht. Der oder die Siegerin erhalten jeweils 4,1 Millionen Euro. Zu den Topverdienern der Saison zählt Jannik Sinner. Der Südtiroler gewann 37 seiner 40 Matches und erspielte knapp 6 Millionen Euro Preisgeld. Das entspricht durchschnittlich 1400 Euro pro Minute auf dem Platz. Der Spanier Carlos Alcaraz, der in Wimbledon wie schon bei den French Open fehlen wird, kommt auf 1250 Euro pro Minute. Das waren die aktuellen Themen zur Stunde.
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0: Die Sonne hat bereits ordentlich aufgeheizt. Die Höchstwerte steigen noch auf 30 bis 36 Grad. Auch Quellwolken mischen wieder mit. Daraus können sich einzelne Hitzegewitter entladen. Auch morgen in der ersten Tageshälfte wieder sehr sonnig. Am Nachmittag erneut Quellwolken. Lokale Gewitter sind wieder nicht auszuschließen. Oft aber bleibt es trocken. Am Mittwoch bleibt es sonnig und heiß. Die Gewitterwahrscheinlichkeit geht weiter zurück. Auch am Donnerstag scheint die Sonne mit einigen Schleierwolken. Am Freitag setzt sich das sonnige und heiße Wetter fort. Der Samstag bringt keine wesentliche Änderung. Die Temperaturen bleiben überdurchschnittlich hoch.
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4: Schönen guten Nachmittag aus der Landesverkehrsmeldezentrale. Ich bin Manuel Scutellaro. Auf der Pustertaler Staatsstraße im Bereich der Westeinfahrt von Niederdorf wurde die Unfallstelle geräumt und auch der Stau hat sich aufgelöst. Und die Landesstraße zwischen Oberen und Niederwangen ist noch bis 18 Uhr wegen Asphaltierungsarbeiten gesperrt. Die Umleitung erfolgt über die Sauntaler Staatsstraße und den Ritten. Allen unterwegs, gute und sichere Fahrt.
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1: Mit Petra Farkas einen schönen Nachmittag. Im Juli steht Frauen erneut ein kostenloser Rechtsinformationsdienst für Familien- und frauenspezifische Fragen zur Verfügung. Das Angebot wird von spezialisierten Anwältinnen durchgeführt und bietet eine vertrauliche Erstberatung zu rechtlichen Anliegen. Der Geher Alex Schwarzer steht erneut unter Dopingverdacht. Sowohl in einer Urin- als auch in einer Blutprobe wurde bei ihm das Blutdopingmittel EPO gefunden. Schwarzer ist vorläufig suspendiert, ein Verfahren gegen ihn wurde eingeleitet. Die Gemeinde Franzensfeste lehnt ein geplantes Wohncontainerlager für Arbeiter der Brenner Basistunnel-Zulaufstrecke ab. Bürgermeister Klapfer verweist auf die langjährigen Belastungen für die Bevölkerung durch die Großbaustelle und fordert, die erst wiederhergestellte Grünfläche nicht erneut zu verbauen. Zum Sport. Das Preisgeld für den oder die Wimbledon-Siegerin wurde um 20% erhöht. Zu den Topverdienern der Saison zählt Jannik Sinner. Mehr dazu in den Nachrichten zur vollen Stunde. Das Wetter, die Sonne hat aufgeheizt, die Höchstwerte steigen auf 30 bis 36 Grad noch. Auch Quellwolken mischen heute wieder mit, daraus können noch einzelne Hitzegewitter abgehen. In Sandheim hat es jetzt 30 Grad, in Barbian 31 und in Naturn sind es 32 Grad.
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2: Schönen guten Nachmittag aus der Landesverkehrsmeldezentrale. Ich bin Manuel Scutellaro. Auf der Pustertaler Staatsstraße im Bereich der Westeinfahrt von Niederdorf wurde die Unfallstelle geräumt und auch der Stau hat sich aufgelöst. Und die Landesstraße zwischen Oberen und Niederwangen ist noch bis 18 Uhr wegen Asphaltierungsarbeiten gesperrt. Die Umleitung erfolgt über die Sandtaler Staatsstraße und den Ritten. Allen unterwegs, gute und sichere Fahrt.

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1: 5 EU-Staaten wollen Schutzstatus von Braunbären lockern. Landesbeirat setzt kostenlose Rechtsberatung für Frauen fort. Das Wetter heiß, Gewitter möglich.
0: Redakteurin im Studio Petra Farkas.
1: Einen schönen Nachmittag. 5 EU-Staaten fordern eine Lockerung des Schutzes für den Braunbären. Rumänien, die Slowakei, Kroatien, Tschechien und Finnland sprechen sich für mehr Spielraum beim Bestandsmanagement aus. Sie verweisen auf zunehmende Konflikte mit Menschen sowie Schäden an Nutztieren und argumentieren, dass eine aktive Regulierung notwendig sei. Der Braunbär habe in Teilen Europas stark zugenommen und eine aktive Bestandsregulierung sei notwendig, da natürliche Feinde fehlen. In der Praxis würde das bedeuten, dass nationale Behörden künftig leichter eingreifen könnten, wenn es zu gefährlichen Begegnungen oder Überpopulation kommt. Eine Lockerung des Schutzstatus müsste innerhalb der EU abgestimmt und im Rahmen der Naturschutzgesetzgebung angepasst werden. Großbritannien bekommt schon wieder einen neuen Premier. Keir Starmer zieht sich wegen schlechter Zustimmungswerte von seinem Amt zurück. Er versprach dem neuen Parteichef einen geordneten Übergang im Herbst. Die größten Chancen auf das Amt hat vermutlich sein parteiinterner Rivale Andy Burnham. Das Verfahren zur Wahl der oder des neuen Vorsitzenden der Labour-Partei beginnt kommenden Monat. Im Juli steht auch für Frauen erneut ein kostenloser Rechtsinformationsdienst für Familien- und frauenspezifische Fragen zur Verfügung. Das Angebot wird vom Landesbeirat für Chancengleichheit und dem Frauenbüro organisiert und von spezialisierten Anwältinnen durchgeführt. Es bietet eine vertrauliche Erstberatung zu rechtlichen Anliegen. An 4 Dienstagen im Juli werden in Bozen nachmittags Beratungstermine angeboten. Zusätzlich am 7. Juli auch in den Außenstellen Meran, Brixen, Bruneck und Neumarkt. Eine telefonische Vormerkung über das Frauenbüro in Bozen ist erforderlich. Auf Wunsch sind auch telefonische Beratungen möglich. Im August pausiert der Dienst und wird ab September wieder regelmäßig fortgesetzt. Der Geher Alex Schwarzer steht wieder unter Doping.

0: Verdacht. Bei der deutschen Straßenmeisterschaft wurde sowohl in einer Urin- als auch in einer Blutprobe das Blutdopingmittel EPO nachgewiesen. Schwarzer ist vorläufig suspendiert, ein Verfahren gegen ihn wurde eingeleitet. Schwarzer gewann 2008 bei den Olympischen Spielen in Peking Gold im 50 Kilometer Gehen. Dann ist er wegen Dopings für mehrere Jahre gesperrt worden. Seit April erst tritt er wieder zu Wettkämpfen an. Die Gemeinde Franzensfeste lehnt ein geplantes Wohncontainerlager für Arbeiter der Brenner Basistunnel-Zulaufstrecke Franzensfeste-Weizbruck ab. Laut Bürgermeister Thomas Klapfer soll auf einer erst kürzlich rekultivierten Fläche erneut für 8 Jahre ein Basislager entstehen. Die Bevölkerung leide aber seit Jahren unter Lärm, Staub und Schwerverkehr durch die Großbaustelle, betont der Bürgermeister. Weitere Belastungen und Infrastrukturen würden daher von der Gemeinde strikt abgelehnt. Und die nächsten Tage bleiben heiß. Nach 3 Tagen der Warnstufe Orange, die Temperaturen von über 35 Grad kennzeichnet, steigt morgen für manche Gebiete die Hitzewarnstufe auf Rot. Darunter der Raum Bozen, das Unterland und das Etschtal. Die anhaltende Hitze kann insbesondere für vulnerable Personen gesundheitliche Risiken bergen. Empfohlen werden ausreichende Flüssigkeitszufuhr, leichte Ernährung sowie das Meiden von Mittagssonne und körperlicher Anstrengung im Freien.
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0: Das Preisgeld für den oder die Wimbledon-Siegerin wurde um 20% erhöht auf jeweils 4 Millionen Euro. Zu den Top-Verdienern dieser Saison zählt Jannik Sinner. Der Südtiroler gewann 37 seiner 40 Matches und er spielte knapp 6 Millionen Euro Preisgeld. Das entspricht durchschnittlich 1400 Euro pro Minute auf dem Platz. Der Spanier Carlos Alcaraz steht ihm da aber in nichts nach. Er kommt auf 1250 Euro pro Minute. Er wird in Wimbledon wie bei den French Open aber fehlen. Das waren die aktuellen Themen zur Stunde.
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0: Die Sonne hat bereits ordentlich aufgeheizt. Die Höchstwerte steigen noch auf 30 bis 36 Grad. Auch Quellwolken mischen wieder mit. Daraus können sich einzelne Hitzegewitter entladen. Auch morgen in der ersten Tageshälfte wieder sehr sonnig. Am Nachmittag erneut Quellwolken. Lokale Gewitter sind wieder nicht auszuschließen. Oft aber bleibt es trocken. Am Mittwoch bleibt es sonnig und heiß. Die Gewitterwahrscheinlichkeit geht weiter zurück. Auch am Donnerstag scheint die Sonne mit einigen Schleierwolken. Am Freitag setzt sich das sonnige und heiße Wetter fort. Der Samstag bringt keine wesentliche Änderung. Die Temperaturen bleiben überdurchschnittlich hoch.
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4: Schönen guten Nachmittag aus der Landesverkehrsmeldezentrale. Es begrüßt Sie Manuel Scutellaro. In Sinig auf der Reichstraße kommt es nach einem Unfall zu Behinderungen in beiden Richtungen. Die Landesstraße zwischen Oberen und Niederwangen ist noch bis 18 Uhr wegen Asphaltierungsarbeiten gesperrt und Einbahnregelungen wegen Bauarbeiten gibt es auf der Brennerstraßstraße zwischen Brandsoll und Auer nördlich von Farn sowie im Gardertal bei Zwischenwasser. Kommen Sie gut und sicher ans Ziel.
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1: Mit Petra Farkas einen schönen Nachmittag. Die ständige Beobachtungsstelle hat die seit Mai geltende Warnstufe geringe Gefährdung im Einzugsgebiet der Etsch bestätigt, zugleich aber eine zunehmende Besorgnis über die Wassersituation geäußert. Die Lage bleibt demnach angespannt, weshalb weiterhin zu einem sparsamen Umgang mit Wasser aufgerufen wird. Die nächsten Tage bleiben heiß. Nach 3 Tagen der Warnstufe Orange, die Temperaturen von über 35 Grad kennzeichnet, steigt morgen für manche Gebiete die Hitzewarnstufe auf Rot. Darunter der Raum Bozen, das Unterland und das Etschtal. Starke Niederschläge und Gewitter am Wochenende haben in mehreren Tälern teils erhebliche Schäden an Wildbächen verursacht. Besonders im Martelltal. Dort gingen mehrere kleine Mooren ab, verschütteten zeitweise die Landesstraße und füllten Rückhaltebecken mit Geschiebe, die nun geräumt werden müssen. Das und mehr in den Nachrichten zur vollen Stunde. Das Wetter, es ist heiß, einzelne Hitzegewitter sind heute noch möglich. Wir messen in Schlanders jetzt 33 Grad, in Auers 35, in Meran 34 Grad.
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2: Schönen guten Nachmittag aus der Landesverkehrsmeldezentrale. Es begrüßt Sie Manuel Scutellaro. In Sinig auf der Reichstraße kommt es nach einem Unfall zu Behinderungen in beiden Richtungen. Die Landesstraße zwischen Oberen und Niederwangen ist noch bis 18 Uhr wegen Asphaltierungsarbeiten gesperrt und Einbahnregelungen wegen Bauarbeiten gibt es auf der Brennerstaatsstraße zwischen Brandsoll und Auer nördlich von Farn sowie im Gardertal bei Zwischenwasser. Kommen Sie gut und sicher ans Ziel.

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1: Wassermangel im Einzugsgebiet der Etsch. Hitzewarnstufe rot für einige Landesteile. Das Wetter morgen weiter hochsommerlich.
0: Redakteurin im Studio Petra Farkas.
1: Einen schönen Nachmittag. Die Ständige Beobachtungsstelle hat die seit 18. Mai geltende Warnstufe geringe Gefährdung im Einzugsgebiet der Etsch bestätigt, zugleich aber eine zunehmende Besorgnis über die Wassersituation geäußert. Trotz zwischenzeitlicher Niederschläge und Gewitter bleibt die Lage angespannt, weshalb weiterhin zu einem sparsamen Umgang mit Wasser aufgerufen wird. Insbesondere sollen unnötige Verbräuche, Fahrzeugreinigungen sowie die Bewässerung von Grünflächen stark eingeschränkt werden. Auch in der Landwirtschaft soll nur bei Bedarf und vorzugsweise in den kühleren Tageszeiten bewässert werden. Die nächste Bewertung der Lage erfolgt am 30. Juni. Die nächsten Tage bleiben heiß. Nach 3 Tagen der Warnstufe Orange steigt morgen für manche Gebiete die Hitzewarnstufe auf Rot, darunter der Raum Bozen, das

0: Westerland und das Etschtal. Landesmeteorologe Dieter Beterlin.
1: Ja, die Kollegen des Landeswarnzentrums halten das so. Die Warnstufe Orange wird momentan noch bei 35 Grad und mehr ausgerufen. Sobald es davon 3 Tage hintereinander gibt, folgt automatisch Rot, die höchste Stufe.
0: Die anhaltende Hitze kann insbesondere für vulnerable Personen gesundheitliche Risiken bergen. Es gilt, viel Wasser zu trinken, leichte Kost und die Mittagssonne und Anstrengungen im Freien zu meiden. Starke Niederschläge und Gewitter am Wochenende haben in mehreren Tälern teils erhebliche Schäden an Wildbächen verursacht, besonders im Marzelltal. Dort gingen mehrere kleine Mooren ab, verschütteten zeitweise die Landesstraße und füllten Rückhaltebecken mit Geschiebe, die nun geräumt werden müssen. Auch im Arntholzer Tal und im Silvestertal bei Toblach ist es zu Moorenabgängen, Ufererosionen und Verlegungen von Bachläufen gekommen, die umfangreiche Räumungs- und Sicherungsarbeiten der Wildbachverbauung erforderlich machen. Weiterhin laufen auch die Arbeiten nach dem schweren Unwetter vom 10. Juni im Sarntal. Im Juli steht Frauen erneut ein kostenloser Rechtsinformationsdienst für Familien- und frauenspezifische Fragen zur Verfügung. Das Angebot wird vom Landesbeirat für Chancengleichheit und dem Frauenbüro organisiert und von spezialisierten Anwältinnen durchgeführt. Es bietet eine vertrauliche Erstberatung zu rechtlichen Anliegen. An 4 Dienstagen im Juli werden in Bozen nachmittags Beratungstermine angeboten. Zusätzlich am 7. Juli auch in den Außenstellen Meran-Brixen, Bruneck und Neumarkt. Eine telefonische Vormerkung über das Frauenbüro in Bozen ist erforderlich. Auf Wunsch sind auch telefonische Beratungen möglich. Im August pausiert der Dienst und wird ab September wieder regelmäßig fortgesetzt. Und 5 EU-Staaten, Rumänien, die Slowakei, Kroatien, Tschechien und Finnland, fordern eine Lockerung des Schutzstatus für den Braunbären. Sie verweisen auf zunehmende Konflikte mit Menschen, Schäden an Nutztieren sowie auf gewachsene Bestände und sehen daher Bedarf für ein aktiveres Bestandsmanagement ohne natürliche Feinde. Nationale Behörden sollen mit der Forderung mehr Spielraum für Eingriffe bei Gefahrensituationen oder Überpopulation erhalten. Eine solche Änderung müsste jedoch auf EU-Ebene im Rahmen der Naturschutzgesetzgebung beschlossen werden.
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0: Die deutsche Mannschaft muss im weiteren Turnierverlauf auf Nico Schlotterbeck verzichten. Wie der DFB mitteilte, hat sich der Abwehrspieler von Borussia Dortmund im Spiel gegen die Elfenbeinküste einen Bänderriss im linken Sprunggelenk zugezogen. Den Berichten zufolge droht Schlotterbeck eine Pause von rund 2 Monaten. Die WM ist für den 26-Jährigen somit vorbei.
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0: Die Sonne hat bereits ordentlich aufgeheizt. Die Höchstwerte steigen noch auf 30 bis 36 Grad. Auch Quellwolken mischen wieder mit. Daraus können sich einzelne Hitzegewitter entladen. Auch morgen in der ersten Tageshälfte wieder sehr sonnig. Am Nachmittag erneut Quellwolken. Lokale Gewitter sind wieder nicht auszuschließen. Oft aber bleibt es trocken. Am Mittwoch bleibt es sonnig und heiß. Die Gewitterwahrscheinlichkeit geht weiter zurück. Auch am Donnerstag scheint die Sonne mit einigen Schleierwolken. Am Freitag setzt sich das sonnige und heiße Wetter fort. Der Samstag bringt keine wesentliche Änderung. Die Temperaturen bleiben überdurchschnittlich hoch.
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5: Schönen Nachmittag aus der Landesverkehrsmeldezentrale, wünscht Renate Stauder. Die Straße zwischen Oberin und Wangen ist bis 18 Uhr wegen Asphaltierungsarbeiten gesperrt. Die Umleitung erfolgt über Sarental und Ritten. Eine Einbahnregelung wegen Arbeiten gibt es unter anderem auf der Brenner Staatsstraße nördlich von Auer und nördlich von Fahren, auf der Gardachtaler Staatsstraße bei Zwischenwasser, auf der Pustertaler Staatsstraße zwischen Inchen und Vierschach und auf der Passeira Staatsstraße zwischen Riffian und Saltaus. Auf der Pustertaler Staatsstraße zwischen Bruneck und Neuenhäusern Kolonnenverkehr und Stau in beiden Richtungen wegen Überlastung. Die Landesstraße Weidburg-Kastloth ist zwischen der Abzweigung Dissens und der Abzweigung St. Oswald nach Murenabgängen weiterhin gesperrt. Gute Fahrt!
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1: Mit Petra Farkas einen schönen guten Abend. Der Geher Alex Schwarzer hat bei einer Pressekonferenz am Nachmittag in Bozen seine Unschuld betont und die Einnahme von EPO oder anderen Substanzen bestritten. Zuvor hatte die deutsche Anti-Doping-Agentur NADA nach positiven Befunden bei der deutschen Straßenmeisterschaft ein Verfahren eingeleitet, Schwarzer vorläufig suspendiert und Anzeige erstattet. Der öffentliche Dienst ist mehrheitlich weiblich. Mit derzeit knapp 71% ist ihr Anteil in der engeren Landesverwaltung zudem deutlich höher als noch vor 20 Jahren. Die Bürger im Einzugsgebiet der Etsch sind weiterhin zu einem sparsamen Umgang mit Wasser aufgerufen. Die ständige Beobachtungsstelle hat die seit Mai geltende Warnstufe geringe Gefährdung bestätigt, zugleich aber auf die angespannte Wassersituation hingewiesen. Das und mehr in den Nachrichten zur vollen Stunde. Noch zur Wettervorschau. Morgen ist es in der ersten Tageshälfte wieder sehr sonnig. Am Nachmittag bilden sich erneut einige Quellwolken, lokale Gewitter sind nicht auszuschließen, oft aber bleibt es trocken. Die Temperaturen erreichen Höchstwerte von 30 bis 35 Grad. Jetzt im Feierabend hat es 35 Grad in Gargazon, Hintermatel 25, Antholz 27 Grad.
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2: Schönen Nachmittag aus der Landesverkehrsmeldezentrale, wünscht Renate Stauder. Die Straße zwischen Oberin und Wangen ist bis 18 Uhr wegen Asphaltierungsarbeiten gesperrt. Die Umleitung erfolgt über Sarental und Ritten. Eine Einbahnregelung wegen Arbeiten gibt es unter anderem auf der Brenner Staatsstraße nördlich von Auer und nördlich von Fahren, auf der Gardachtaler Staatsstraße bei Zwischenwasser, auf der Bustertaler Staatsstraße zwischen Inchen und Vierschach und auf der Passeira Staatsstraße zwischen Riffian und Saltaus. Auf der Bustertaler Staatsstraße zwischen Bruneck und Neuenhäusern Kolonnenverkehr und Stau in beiden Richtungen wegen Überlastung. Die Landesstraße Weidburg-Kastlot ist zwischen der Abzweigung Dissens und der Abzweigung St. Oswald nach Muren Abgängen weiterhin gesperrt. Gute Fahrt!

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1: Schärfere Regeln gegen Kindesmissbrauch im Internet. Schwarzer stellt sich nach den Dopingvorwürfen der Presse. Das Wetter morgen weiter hochsommerlich.
0: Redakteurin im Studio Petra Farkas.
1: Einen schönen guten Abend. Die EU verschärft ihre strafrechtlichen Regeln gegen Kindesmissbrauch. Unterhändler von EU-Parlament und Mitgliedstaaten haben sich auf höhere Strafen, längere Verjährungsfristen und eine bessere Unterstützung der Opfer geeinigt. Neu unter Strafe gestellt werden unter anderem Grooming im Internet, die Bezahlung von Missbrauchs-Livestreams, sexuelle Erpressung von Kindern sowie die Erstellung von Missbrauchsdarstellungen mit künstlicher Intelligenz. Auch der Besitz und die Verbreitung von Anleitungen zum sexuellen Missbrauch von Kindern sollen künftig strafbar sein. Das für den 22. Juli geplante Gipfeltreffen zwischen der EU und Großbritannien wird verschoben. EU-Ratspräsident Antonio Costa begründete den Schritt mit dem angekündigten Rücktritt des britischen Premiers Keir Starmer. Bei dem Treffen sollte über die künftigen Beziehungen zwischen der EU und dem Vereinigten Königreich 10 Jahre nach dem Brexit beraten werden. Costa hofft, dass Starmers Nachfolger den Kurs der Annäherung fortsetzt. Starmer hat aufgrund seiner Unbeliebtheit am Vormittag seinen Rücktritt angekündigt. Sein Nachfolger soll im Juli bestimmt werden und nach der Sommerpause das Amt des Premiers übernehmen. Nach dem Auftakt der Verhandlungen in der Schweiz zwischen den USA und dem Iran über ein Abkommen wurden heute erste Maßnahmen verkündet. So soll es etwa einen konkreten Fahrplan und einen eigenen Kommunikationskanal zur Straße von Hormuz geben. Die Vermittlerstaaten Pakistan und Katar sprachen von ermutigenden Fortschritten. Zuvor hatte die iranische Delegation jedoch vorübergehend die Verhandlungen verlassen, nachdem US-Präsident Trump dem Iran wegen der Unterstützung der Hisbollah-Miliz neue Angriffe angedroht hatte. Der Ausgang der ersten Verhandlungsrunde in der Schweiz ließ die Ölpreise jedenfalls zurückgehen und die Aktienkurse heute steigen. Südtirols Geher Alex Schwarzer hat bei einer Pressekonferenz am Nachmittag in Bozen seine Unschuld betont und die Einnahme von EPO oder anderen Substanzen bestritten. Zuvor hatte die deutsche Anti-Doping-Agentur NADA nach positiven Befunden bei der deutschen Straßenmeisterschaft ein Verfahren eingeleitet, Schwarzer vorläufig suspendiert und Anzeige erstattet. Der 41-Jährige erklärte, er habe per E-Mail von dem positiven Befund erfahren. Zugleich sagte er, er habe nicht mehr die Kraft, sich erneut zu verteidigen und habe das Vertrauen in den Sport verloren. Schwarzer war bereits 2012 nach einem EPO-Positivtest gesperrt worden und erhielt später eine weitere lange Sperre nach einem erneuten positiven Befund 2016. Im April ist er erstmals wieder zu Wettkämpfen angetreten. Der öffentliche Dienst im Land ist mehrheitlich weiblich. Mit derzeit knapp 71% ist ihr Anteil in der engeren Landesverwaltung zudem deutlich höher als noch vor 20 Jahren. Das liegt an mittlerweile flexibleren Modellen. Aktuell nutzen fast 47% der Landesbediensteten Teilzeitverträge. 2006 waren es 33%. Während Stellen in niedrigeren Funktionsebenen seit 20 Jahren um über 30% schrumpften, verzeichnen Stellen, die eine Matura oder einen Hochschulabschluss voraussetzen, ein Plus von fast 20%. Der öffentliche Dienst ist heute hochqualifiziert und akademischer denn je. Das hält Landesrätin Amhoff in der entsprechenden Aussendung fest. Und die Bürger im Einzugsgebiet der Etsch sind weiterhin zu einem sparsamen Umgang mit Wasser aufgerufen. Die ständige Beobachtungsstelle hat die seit Mai

0: Die Warnstufe geringe Gefährdung bestätigt, zugleich aber auf die angespannte Wassersituation hingewiesen. Unnötige Wasserverbräuche sollen daher eingeschränkt werden. Die nächste Lagebewertung erfolgt am 30. Juni.
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0: Die deutsche Mannschaft muss im weiteren Turnierverlauf auf Nico Schlotterbeck verzichten. Wie der DFB mitteilte, hat sich der Abwehrspieler von Borussia Dortmund im Spiel gegen die Elfenbeinküste einen Bänderriss im linken Sprunggelenk zugezogen. Den Berichten nach droht Schlotterbeck eine Pause von rund 2 Monaten. Die WM ist für den 26-Jährigen somit vorbei.
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0: Die Sonne hat bereits ordentlich aufgeheizt. Die Höchstwerte steigen noch auf 30 bis 36 Grad. Auch Quellwolken mischen wieder mit. Daraus können sich einzelne Hitzegewitter entladen. Auch morgen in der ersten Tageshälfte wieder sehr sonnig. Am Nachmittag erneut Quellwolken. Lokale Gewitter sind wieder nicht auszuschließen. Oft aber bleibt es trocken. Am Mittwoch bleibt es sonnig und heiß. Die Gewitterwahrscheinlichkeit geht weiter zurück. Auch am Donnerstag scheint die Sonne mit einigen Schleierwolken. Am Freitag setzt sich das sonnige und heiße Wetter fort. Der Samstag bringt keine wesentliche Änderung. Die Temperaturen bleiben überdurchschnittlich hoch.
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4: Guten Abend aus der Landesverkehrsmeldezentrale. Ich bin Manuel Scutellaro. Auf der Pustertaler Staatsstraße in beiden Richtungen zwischen Brunneck und dem Olanger Stausee kommt es abschnittsweise zu Kolonnenverkehr und Stau wegen Überlastung. Und die Landesstraße Weidburg-Kastelroth bleibt wegen Sicherungs- und Aufräumarbeiten nach einem Mondabgang weiterhin gesperrt. Allen unterwegs, gute und sichere Fahrt.
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1: Mit Petra Farkas, schönen guten Abend. Gea Alex-Schwarzer reagiert auf das neue Dopingverfahren der deutschen Anti-Doping-Agentur NADA mit Resignation. Nach dem Nachweis von EPO in einer Probe beteuert der Olympiasieger erneut seine Unschuld, kündigt jedoch an, keinen weiteren juristischen Kampf mehr führen zu wollen. Der öffentliche Dienst ist mehrheitlich weiblich. Mit derzeit knapp 71% ist ihr Anteil in der engeren Landesverwaltung zudem deutlich höher als noch vor 20 Jahren. Das liegt an flexibleren Modellen. Aktuell nutzen fast 47% der Landesangestellten Teilzeitverträge. Die Bürger im Einzugsgebiet der Etsch sind weiterhin zu einem sparsamen Umgang mit Wasser aufgerufen. Die ständige Beobachtungsstelle hat die seit Mai geltende Warnstufe geringe Gefährdung bestätigt, zugleich aber auf die angespannte Wassersituation hingewiesen. Unnötige Wasserverbräuche sollen daher eingeschränkt werden. Das und mehr in den Nachrichten zur vollen Stunde. Die Wettervorschau, morgen in der ersten Tageshälfte wieder sehr sonnig. Am Nachmittag einige Quellwolken, lokale Gewitter sind wieder nicht auszuschließen, oft aber bleibt es trocken. Bei Höchstwerten zwischen 30 und 35 Grad. Jetzt im Feierabend messen wir die 35 Grad auch im Bozen. Bruneck 31 Grad, Laas 30 Grad.
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2: Guten Abend aus der Landesverkehrsmeldezentrale. Ich bin Manuel Scutellaro. Auf der Pustertaler Staatsstraße in beiden Richtungen zwischen Bruneck und dem Olanger Stausee kommt es abschnittsweise zu Kolonnenverkehr und Stau wegen Überlastung. Und die Landesstraße Weidburg-Kastelroth bleibt wegen Sicherungs- und Aufräumarbeiten nach einem Mondabgang weiterhin gesperrt. Allen unterwegs, gute und sichere Fahrt.
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1: Dopingvorwürfe. Schwarzer bekräftigt Unschuld und resigniert. Gipfeltreffen zwischen der EU und Großbritannien wird verschoben. Das Wetter morgen weiter hochsommerlich.
0: Redakteurin im Studio Petra Farkas.
1: Schönen guten Abend. Der Südtiroler Geher Alex Schwarzer reagiert auf das neue Dopingverfahren der deutschen Anti-Doping-Agentur NADA mit Resignation. Nach dem Nachweis von EPO in einer Probe beteuert der Olympiasieger erneut seine Unschuld, kündigt jedoch an, keinen weiteren juristischen Kampf mehr führen zu wollen. Mit 41 Jahren habe ich dafür keine Kraft mehr, kommentierte er heute Nachmittag bei einer Pressekonferenz in Bozen die Nachricht über seine positive Dopingprobe und verwies auf die jahrelangen Auseinandersetzungen nach seinem früheren Doping-Skandal. Der Gedanke, erneut den Weg der unzähligen Kämpfe, Anhörungen, Gutachten etc. gehen zu müssen, überfordere ihn, so Schwarzer. Das Einzige, was er verlangen werde, ist die Gegenanalyse. Wenn das nicht akzeptiert wird, verzichte er auch darauf, weil er überhaupt kein Vertrauen mehr in das System habe. Der öffentliche Dienst in Südtirol ist mehrheitlich weiblich. Mit derzeit knapp 71% ist die Anteil in der engeren Landesverwaltung zudem deutlich höher als noch vor 20 Jahren, was an flexibleren Modellen liegt. Aktuell nutzen fast 47% der Landesangestellten Teilzeitverträge. 2006 waren es 33%. Während Stellen in niedrigeren Funktionsebenen seit 2006 um über 30% schrumpften, verzeichnen Stellen, die eine Matura oder einen Hochschulabschluss erfordern, ein Plus von fast 20%. Der öffentliche Dienst ist heute hochqualifiziert und akademischer denn je, hält Landesrätin Armhoff in der entsprechenden Aussendung heute fest. Die Bürger im Einzugsgebiet der Etsch sind weiterhin zu einem sparsamen Umgang mit Wasser aufgerufen. Die ständige Beobachtungsstelle hat die seit Mai geltende Warnstufe geringe Gefährdung bestätigt, zugleich aber auf die angespannte Wassersituation hingewiesen. Unnötige Wasserverbräuche sollen daher eingeschränkt werden. Die nächste Lagebewertung erfolgt am 30. Juni. Das für 22. Juli geplante Gipfeltreffen zwischen der EU und Großbritannien wird verschoben. EU-Ratspräsident Costa begründete den Schritt mit dem angekündigten Rücktritt des britischen Premiers Keir Starmer. Bei dem Treffen sollte über die künftigen Beziehungen zwischen der EU und dem Vereinigten Königreich 10 Jahre nach dem Brexit beraten werden. Costa hofft nun, dass Starmers Nachfolger den Kurs der Annäherung fortsetzt. Starmer hat aufgrund seiner Unbeliebtheit am Vormittag seinen Rücktritt angekündigt. Der Nachfolger soll im Juli bestimmt werden und nach der Sommerpause ins Amt eingeführt werden. Die EU verschärft ihre strafrechtlichen Regeln gegen Kindesmissbrauch. Unterhändler von EU-Parlament und Mitgliedstaaten haben sich auf höhere Strafen, längere Verjährungsfristen und eine bessere Unterstützung der Opfer geeinigt. Neu unter Strafe gestellt werden unter anderem Grooming im Internet, die Bezahlung von Missbrauchs-Livestreams, sexuelle Erpressung von Kindern sowie die Erstellung von Missbrauchsdarstellungen mit KI. Auch der Besitz und die Verbreitung von Anleitungen zum sexuellen Missbrauch von Kindern sollen künftig strafbar sein.

0: Und nach dem Auftakt der Verhandlungen in der Schweiz zwischen den USA und dem Iran über ein Abkommen wurden heute erste Maßnahmen verkündet. So soll es etwa einen konkreten Fahrplan und einen eigenen Kommunikationskanal zur Straße von Hormuz geben. Die Vermittlerstaaten Pakistan und Katar sprachen von ermutigenden Fortschritten. Der Ausgang der ersten Verhandlungsrunde ließ die Ölpreise jedenfalls zurückgehen und die Aktienkurse steigen.
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0: Anpfiff zur Partie Österreich gegen Argentinien. Österreich gilt als Außenseiter. Beide Teams halten nach dem Auftakt bei 3 Punkten. Ein Sieg würde den vorzeitigen Einzug ins 16-Finale bringen, während Jordanien und Algerien in der gleichen Gruppe noch ohne Punkte sind. Das letzte Gruppenspiel bestreitet Österreich am Sonntag gegen Algerien.
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0: Die Sonne hat bereits ordentlich aufgeheizt. Die Höchstwerte steigen noch auf 30 bis 36 Grad. Auch Quellwolken mischen wieder mit. Daraus können sich einzelne Hitzegewitter entladen. Auch morgen in der ersten Tageshälfte wieder sehr sonnig. Am Nachmittag erneut Quellwolken. Lokale Gewitter sind wieder nicht auszuschließen. Oft aber bleibt es trocken. Am Mittwoch bleibt es sonnig und heiß. Die Gewitterwahrscheinlichkeit geht weiter zurück. Auch am Donnerstag scheint die Sonne mit einigen Schleierwolken. Am Freitag setzt sich das sonnige und heiße Wetter fort. Der Samstag bringt keine wesentliche Änderung. Die Temperaturen bleiben überdurchschnittlich hoch.
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4: Schönen Abend wünscht Daniel Hofer auf der Landesverkehrsmeldezentrale. Die Landesstraße Blumau-Weidburg ist zwischen der Abzweigung Tissens und der Abzweigung St. Oswald weiterhin wegen Sicherungsarbeiten gesperrt. Morgen Dienstag wird die Landesstraße zwischen Klobenstein und Oberinn von 8 bis 12 Uhr wegen Asphaltierungsarbeiten gesperrt. Kommen wir zu den Nachtsperren. Auf der Brenner Staatsstraße auf der Westumfahrung von Brixen Nachtsperre von 21 bis 5 Uhr wegen Achtungsarbeiten. Und auf der Grüner Staatsstraße zwischen St. Christina und Wolkenstein Nachtsperre von 20 bis 6 Uhr wegen Arbeiten. Die Umleitungen sind ausgeschildert. Gute und sichere Fahrt.
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1: Schönen Abend wünscht Daniel Hofer auf der Landesverkehrsmeldezentrale. Die Landesstraße Blumau-Weitburg ist zwischen der Abzweigung Tissens und der Abzweigung St. Oswald weiterhin wegen Sicherungsarbeiten gesperrt. Morgen Dienstag wird die Landesstraße zwischen Klobenstein und Oberinn von 8 bis 12 Uhr wegen Asphaltierungsarbeiten gesperrt. Kommen wir zu den Nachtsperren. Auf der Brenner Staatsstraße auf der Westumfahrung von Brixen Nachtsperre von 21 bis 5 Uhr wegen Achtungsarbeiten. Und auf der Grüner Staatsstraße zwischen St. Christina und Wolkenstein Nachtsperre von 20 bis 6 Uhr wegen

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